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Die beste Hausmusik aller Zeiten kommt aktuell aus Frankreich, denn dort sitzt David Guetta. Es gibt kaum einen Song von ihm, der es nicht in die Top 10 geschafft hat. Und auch als Co-Produzent ist er absolut erfolgreich unterwegs und gibt anderen Projekten einen echten Chartskick. Wir schmeißen jetzt die David Guetta Hit Rotation an. Und welchen Song wir jetzt von David Guetta spielen, das ist eine Überraschung.

ist ja stark. Geht's schon los? Wie? Ist noch ein bisschen Zeit, oder? Mensch, du musst uns ja beeilen. Und was meinst du? Wie spät haben wir es denn? Weiß ich auch nicht. Okay, lass anfangen. Reinigen! Also los!

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1: Im Studio André Glatzel. Nach einem turbulenten Sommer mit Regierungsumbildung, vielen Hitzetoten und Sprengstoffdrohne will Bundeskanzler Merz jetzt Stärke zeigen. Bei der Kabinettsklausur auf Schloss Neu-Hardenberg in Brandenburg soll die Koalition Tritt fassen und die Pläne für die kommenden Monate festzurren. Mehr von Fabian Hoffmann.
2: Ein großes Thema ist auch die Wirtschaftskrise. Zehntausende Industriearbeitsplätze sind weg, bei KI und Co. hinkt Deutschland hinterher. Kanzleramtsministerin Wagen spricht von großem Handlungsbedarf, etwa bei Energiekosten und Arbeitszeiten. Mehrere Wirtschaftsvertreter sind auch eingeladen, um sich mit der Regierung auszutauschen. Dazu kommt der Koalitionsstreit ums Klima. Die SPD will Hitzeschutz ins Grundgesetz schreiben. Für die Union ist das Aktionismus.
1: Wie genau sieht der Sparkurs bei Volkswagen aus? Darüber sollen jetzt nach und nach die Beschäftigten informiert werden. Die Konzernspitze ist dazu ab heute in den Werken bei Betriebsversammlungen vor Ort. Der Konzern könnte Werke schließen und weltweit bis zu 100.000 Jobs abbauen. Davon hält Niedersachsens Ministerpräsident Olaf Lies nichts. Er sagte nach einem Besuch im VW-Werk Hannover:
3: Ich setze auch jetzt darauf, dass wir gemeinsame Lösungen finden mit und für die Kolleginnen und Kollegen an den Volkswagen-Standorten, dass wir zu Lösungen kommen, die Perspektiven für die Kolleginnen und Kollegen öffnen, die sicherstellen, dass Automobilproduktion in Niedersachsen, in Deutschland möglich ist, aber nicht im Gegeneinander, sondern im Miteinander.
1: Ostdeutsche sind in den deutschen Chefetagen immer noch unterrepräsentiert. Zwar wächst der Anteil gemessen am Bevölkerungsanteil, gibt es laut einer neuen Studie aber immer noch zu wenige Ostdeutsche in Topjobs. Die Forscher schlagen vor, unter anderem mehr Behörden im Osten anzusiedeln. Der Logistikmilliardär und HSV-Mäzen Klaus-Michael Kühne ist tot. Er wurde 89 Jahre alt. Der Hamburger galt als einer der wichtigsten deutschen Wirtschaftsbosse und war einer der reichsten Deutschen. Schalke 04 hat sich das Ticket für die zweite Runde im DFB-Pokal gesichert. Der Bundesligist konnte sich gegen den halleschen FC mit 5:2 nach Verlängerung durchsetzen. Mit etwas Glück ist auch Wolfsburg weiter. Der Bundesliga-Absteiger gewann gegen Alt-Glienicke 6:5 nach Elfmeterschießen. Weiter sind außerdem der 1. FC Köln und der Hamburger SV.
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4: Mit KI-Support. Wolkig ist es heute erstmal und von Süden her schieben sich viele Wolken rein. Später kann es in der Mitte auch mal regnen. Dazu sind ab und zu Gewitter dabei, an den Alpen am Nachmittag und Abend auch mal kräftiger. Die Höchstwerte liegen heute bei 17 bis 26 Grad. Morgen bleiben öfter Wolken übrig mit einzelnen Schauern, maximal bis 28 Grad.
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Texte, die unter die Haut gehen, dafür hat Bruno Mars wohl ein echtes Händchen. Das danken ihm bislang seine Fans durch CD-Käufe. Wenn man seine Single Grenade hört und das Ganze mal ins Deutsche übersetzt, könnte man zwar meinen, er ist selbstmordgefährdet. Sein Management hat das aber definitiv ausgeschlossen. Jetzt seine Single, die im August 2011 erschienen ist, Marry You.

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1: Im Studio André Glatzel. Schönen guten Morgen. Nach der politischen Sommerpause geht es für die Bundesregierung gleich in die Vollen. Bei einer Klausurtagung heute und morgen wollen Union und SPD die Pläne für die kommenden Monate festzurren. Großes Thema ist dabei die schwächelnde Wirtschaft. Aus der Branche wird vorab gefordert, bei den Reformen Tempo zu machen. Unionsfraktionschef Thorsten Frei sagt:
2: Wir haben ja bereits vor der parlamentarischen Sommerpause viele Gesetzgebungsvorhaben aufgegleist und die müssen jetzt umgesetzt werden. In der Regel mit der Zielsetzung Ende des Jahres. Insofern steht uns ein arbeitsreicher Herbst bevor.
1: Die Ukraine soll mehr militärische Hilfe bekommen. Darauf hat sich die sogenannte Koalition der Willigen, ein Bündnis von Unterstützerländern, verständigt. Mehr von Gisa Weber.
3: Besonders dringend sei mehr Flugabwehr, heißt es in einer gemeinsamen Erklärung. Auch die Sanktionen gegen Russlands Rüstungsindustrie sollen verschärft werden. Und die Ukraine soll vor dem Winter schnell Hilfe für ihren Energiesektor bekommen. Die EU-Kommission hat zuvor außerdem 6 Milliarden Euro an Darlehen für die Ukraine freigegeben. Das Geld ist unter anderem für Munition, Luftabwehr und Radarsysteme.
1: Bei VW werden jetzt nach und nach die Beschäftigten über die Sparpläne des Konzerns informiert. Kritik an möglichen Werksschließungen und einem drohenden Jobabbau kommt unter anderem von Niedersachsens Ministerpräsident Olaf Lies. Er fordert den Konzern auf, gemeinsam Lösungen zu finden. Die Niederlande machen auch beim nächsten Eurovision Song Contest nicht mit. Der Wettbewerb habe durch die Teilnahme Israels seinen neutralen Charakter verloren, so die Verantwortlichen. In diesem Jahr hatten auch Spanien, Irland, Slowenien und Island den ESC boykottiert. Schalke 04 hat sich das Ticket für die zweite Runde im DFB-Pokal gesichert. Der Bundesligist konnte sich gegen den halleschen FC mit 5:2 nach Verlängerung durchsetzen. Mit etwas Glück ist auch Wolfsburg weiter. Der Bundesliga-Absteiger gewann gegen Alt-Glienicke 6:5 nach Elfmeterschießen. Weiter sind außerdem der 1. FC Köln und der Hamburger SV.
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4: Mit KI-Support. Viele Wolken gibt es heute Morgen erstmal. Im Süden kann es dazu vereinzelt regnen und kurz gewittern. Im Lauf des Tages wird es in der Nordosthälfte weiter sonnig und trocken. Von Süden Richtung Mitte kommt aber verbreitet Regen rein. Und ab und zu ist auch ein Gewitter dabei. Später lockert es im Süden wieder auf. Die Höchstwerte liegen bei 17 bis 26 Grad. Morgen oft sonnig und trocken. In der Mitte und im Südosten mehr Wolken und vereinzelt Regen. Maximal bis 28 Grad.
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0: Manuela hat mir direkt über unser Kontaktformular geschrieben, hat geschrieben, klasse Sendung, die du machst, da sagen wir natürlich herzlichen Dank. Und sie wünscht sich DJ Antoine Bella Vita. Und wer war natürlich nicht euer Lieblingssender im Netz, wenn wir diesen Song nicht auch erfüllen würden?

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1: Im Studio Holger Dilk. Schönen guten Morgen. Die politische Sommerpause ist vorbei und die Bundesregierung steht direkt unter Druck. Bei einer Kabinettsklausur heute und morgen will Kanzler Merz die Wirtschaft in den Fokus nehmen. Bei dem Treffen geht es auch um Teambuilding und Zusammenhalt. Union und SPD liegen ja bei einigen Themen schon mal über Kreuz. Regierungssprecher Sebastian Hille.
2: Das Teamkabinett, das ist schon eng beieinander, aber es schadet nie, eng beieinander zu bleiben und auch jenseits der Themen gut miteinander auszukommen. Und dafür ist es wichtig, dass man auch Zeiten hat, in denen man mal ein bisschen abseits der Themen am Abend miteinander ins Gespräch kommen kann.
1: Bei Volkswagen starten die Betriebsversammlungen, bei denen die Konzernspitze über die Zukunft der Werke und der Belegschaft Auskunft geben will. Von Werksschließungen und einem noch stärkeren Stellenabbau als bislang vereinbart, hält Niedersachsens Ministerpräsident Olaf Lies nichts. Er sagte nach einem Besuch im Werk Hannover:
3: Ich setze auch jetzt darauf, dass wir gemeinsame Lösungen finden mit und für die Kolleginnen und Kollegen an den Volkswagen-Standorten, dass wir zu Lösungen kommen, die Perspektiven für die Kolleginnen und Kollegen öffnen, die sicherstellen, dass Automobilproduktion in Niedersachsen, in Deutschland möglich ist, aber nicht im Gegeneinander, sondern im Miteinander.
1: Ein internationales Autoschiebernetzwerk beschäftigt europaweit die Behörden. Betrüger sollen Zehntausende Unfallwagen aus den USA importiert, oberflächlich repariert und dann weiterverkauft haben, sagte uns die Europäische Staatsanwaltschaft in Berlin. Der Zoll- und Steuerschaden wird auf rund 100 Millionen Euro geschätzt. In Köln schlagen ab heute Abend wieder die Herzen der Computerspielfans höher. Die Gamescom startet mit ihrer Eröffnungsshow. Richtig los geht es für das breite Publikum übermorgen. Rund 1600 Aussteller präsentieren die neuesten Spiele und Trends. Bis zu 350.000 Besucher werden erwartet. Der VfL Wolfsburg hat die zweite Runde im DFB-Pokal erreicht. Der Bundesliga-Absteiger konnte sich gegen Regionalligist Altklinike allerdings erst im Elfmeterschießen mit 6:5 durchsetzen. Außerdem weiter sind der HSV, Schalke 04 und der 1. FC Köln.
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4: Mit KI-Support. Wolkig und ab und zu nass ist es heute Morgen. Dazu kann es im Süden auch mal kurz gewittern. Später bleibt es im Süden oft bei Regen, während es sonst häufiger sonnig und trocken wird. Vereinzelt gibt es auch mal Nebel. Die Höchstwerte liegen bei 17 bis 30 Grad. Morgen geht's gemischt weiter mit Sonne und Wolken und vereinzelt Regen, maximal bis 28 Grad.

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1: Im Studio Holger Dilk, schönen guten Morgen. Nach dem gescheiterten Anschlag auf den Leipziger Flughafen haben Ermittler offenbar eine dritte Sprengstoffdrohne gefunden. Das berichtet unter anderem die Süddeutsche Zeitung. Mehr von Tim Pritztrup.
2: Die Drohne wurde demnach schon vor anderthalb Wochen auf einem Feld in der Nähe des Flughafens entdeckt. Der Anschlag sollte wohl noch größer ausfallen, als bisher bekannt war. Vor drei Wochen war eine Sprengstoffdrohne in der Nähe von ukrainischen Transportflugzeugen voller Munition sichergestellt worden. Eine weitere prallte wohl mit einer DHL-Frachtmaschine zusammen und wurde dabei zerstört. Sicherheitskreise gehen davon aus, dass russische Geheimdienste dahinter stecken.
1: Nach der Sommerpause steht für Schwarz-Rot jede Menge Arbeit an. Bei der Kabinettsklausur auf Schloss Neu-Hardenberg in Brandenburg will die Koalition die Pläne für die kommenden Monate festzurren. Fabian Hoffmann.
3: Ein großes Thema ist auch die Wirtschaftskrise. Zehntausende Industriearbeitsplätze sind weg. Bei KI und Co. hinkt Deutschland hinterher. Kanzleramtsministerin Wagen spricht von großem Handlungsbedarf, etwa bei Energiekosten und Arbeitszeiten. Mehrere Wirtschaftsvertreter sind auch eingeladen, um sich mit der Regierung auszutauschen. Dazu kommt der Koalitionsstreit ums Klima. Die SPD will Hitzeschutz ins Grundgesetz schreiben. Für die Union ist das Aktionismus.
1: Beim Sparkurs bei Volkswagen zieht der Betriebsrat klare rote Linien. Betriebsratschefin Cavallo schließt betriebsbedingte Kündigungen und Werksschließungen aus. VW-Chef Blume hatte zuletzt einen Abbau von zusätzlichen 50.000 Stellen weltweit ins Gespräch gebracht. AOK-Chefin Reimann ist gegen die Abnehmspritze als Kassenleistung. In den Funke-Zeitungen warnt sie vor Kosten von bis zu 45 Milliarden Euro pro Jahr, wenn jeder mit einem BMI von über 30 damit behandelt wird. Zuletzt gab es Forderungen, die Kosten für die Spritze bei schwerer Adipositas zu übernehmen. Schalke 04 ist in die zweite DFB-Pokalrunde eingezogen. Der Bundesliga-Aufsteiger gewann beim Regionalligisten Hallscher FC mit 5:2 nach Verlängerung. Bundesliga-Absteiger Wolfsburg musste gegen Regionalligist Altglienicke ins Elfmeterschießen und setzte sich damit 6:5 durch. Weiter sind außerdem der 1. FC Köln und der Hamburger SV.
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4: Mit KI-Support. Wolkig und ab und zu nass ist es heute Morgen. Dazu kann es im Süden auch mal kurz gewittern. Später bleibt es im Süden oft bei Regen, während es sonst häufiger sonnig und trocken wird. Vereinzelt gibt es auch mal Nebel. Die Höchstwerte liegen bei 17 bis 30 Grad. Morgen geht's gemischt weiter mit Sonne und Wolken und vereinzelt Regen, maximal bis 28 Grad.

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1: Im Studio Holger Dilk, schönen guten Morgen. Nach dem gescheiterten Anschlag auf den Leipziger Flughafen haben Ermittler offenbar eine dritte Sprengstoffdrohne gefunden. Das berichtet unter anderem die Süddeutsche Zeitung. Mehr von Tim Pritztrup.
2: Die Drohne wurde demnach schon vor anderthalb Wochen auf einem Feld in der Nähe des Flughafens entdeckt. Der Anschlag sollte wohl noch größer ausfallen, als bisher bekannt war. Vor drei Wochen war eine Sprengstoffdrohne in der Nähe von ukrainischen Transportflugzeugen voller Munition sichergestellt worden. Eine weitere prallte wohl mit einer DHL-Frachtmaschine zusammen und wurde dabei zerstört. Sicherheitskreise gehen davon aus, dass russische Geheimdienste dahinter stecken.
1: Volkswagen-Betriebsratschefin Daniela Carvalho schließt betriebsbedingte Kündigungen und Werksschließungen aus. Vom Vorstand fordert sie stattdessen eine Vorwärtsstrategie. Carvalho sagte nach einem Besuch im VW-Werk Hannover:
3: Wir als Gesamt- und Konzernbetriebsrat versperren uns nicht davor, dass wir natürlich Lösungen finden müssen für die Gegebenheiten, in denen wir uns befinden. Aber eins ist klar, das kann nicht gegen die Belegschaft passieren, sondern wir müssen gemeinsam Lösungen finden, wie wir das in Vergangenheit auch getan haben.
1: Die Konzernspitze will die Beschäftigten von heute an nach und nach über die Sparpläne informieren. Nach der politischen Sommerpause geht es für die Bundesregierung gleich in die Vollen. Bei einer Klausurtagung heute und morgen wollen Union und SPD die Pläne für die kommenden Monate festzurren. Großes Thema ist dabei die schwächelnde Wirtschaft. Aus der Branche wird vorab gefordert, bei den Reformen Tempo zu machen. Die geplante Zuckersteuer soll offenbar auch für Zero-Getränke fällig werden, also für Cola und Limo mit Süßungsmittel statt Zucker. Das berichtet die Bild-Zeitung und beruft sich auf ein Papier aus dem Finanzministerium. Pro Liter soll die Steuer demnach 26 Cent betragen. Jeder dritte Jugendliche ist durch Schule massiv gestresst, vor allem Mädchen sind betroffen. Das geht aus einer Studie im Auftrag der Barmer Krankenkasse hervor. Darin werden auch Stress in der Familie und Einsamkeit als Belastungsfaktoren genannt.
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4: Mit KI-Support. Sonnig und trocken ist es in der Nordosthälfte. Sonst kommt von Süden her Regen rein. Vereinzelt sind auch Gewitter dabei. Später lässt der Regen im Süden nach und es lockert auf. An den Alpen kann es aber nochmal krachen. Dazu liegen die Höchstwerte heute bei 17 bis 26 Grad. Morgen meist freundlich und trocken, maximal bis 28 Grad.

Dass Pitbull ein guter Musiker ist, das wissen wir. Und Christina Aguilera ist es auch. Wenn die beiden sich paaren, dann kann da eigentlich nur ein Top-10-Hit bei rauskommen. Das haben sie auch schon geschafft. Pitbull featuring Christina Aguilera, Feel This Moment. Ein Musikwunsch von Alexander aus Erlenbach.

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0: 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Ach, wie sagst du das? Guten Morgen.
1: Guten Morgen.
0: Ich muss aufstehen.

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1: Im Studio Holger Dilk, schönen guten Tag. Nach dem gescheiterten Anschlag auf den Leipziger Flughafen haben Ermittler offenbar eine weitere Sprengstoffdrohne gefunden. Das Teil wurde etwas mehr als eine Woche später auf einem Feld in der Nähe des Flughafens entdeckt. Das berichtet unter anderem die Süddeutsche Zeitung. Insgesamt wurden damit wohl mindestens 3 Drohnen eingesetzt. Ziel des Anschlags sollen ukrainische Frachtflugzeuge gewesen sein. Sicherheitskreise gehen davon aus, dass Russland dahinter steckt. Die geplante Zuckersteuer soll offenbar auch für Zero-Getränke fällig werden, also für Cola und Limo mit Süßungsmittel statt Zucker. Das berichtet die Bild-Zeitung und beruft sich auf ein Papier aus dem Finanzministerium. Pro Liter soll die Steuer demnach 26 Cent betragen. Die Abgabe soll ab dem kommenden Jahr erhoben werden. Ziel ist es, den hohen Zuckerkonsum zu senken. Die Regierung rechnet mit Einnahmen von rund 650 Millionen Euro. Das Geld soll unter anderem den klammen Krankenkassen zugutekommen. Die deutsche Wirtschaft ist von Mai bis Juni um 0,3% gewachsen und das trotz des Iran-Kriegs. Das Statistische Bundesamt hat seine erste Schätzung damit um 0,1% nach oben korrigiert. Grund für das Plus ist die gute Exportentwicklung. Die politische Sommerpause ist vorbei und die Bundesregierung steht direkt unter Druck. Bei der Kabinettsklausur heute und morgen will Kanzler Merz die Wirtschaft in den Fokus nehmen. Er verspricht, die Reformen und Entlastungen schnell umzusetzen. Jeder dritte Jugendliche ist durch Schule massiv gestresst. Vor allem Mädchen sind betroffen. Das geht aus einer Studie im Auftrag der Barmer Krankenkasse hervor. Mehr von Tim Britztrupp.
2: 42% der Teenagerinnen haben sich entsprechend geäußert. Bei den Jungen sind es 25%. Als weitere Stressfaktoren werden unter anderem Familienprobleme, Einsamkeit und Süchte genannt. Barmer Chef Staub hält vor allem die hohe Belastung junger Frauen für alarmierend. Er fordert, dass die psychische Gesundheit junger Menschen mehr in den Mittelpunkt rücken müsse.
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3: Mit KI-Support. Sonnig und trocken ist es in der Nordosthälfte. Sonst kommt von Süden her Regen rein. Vereinzelt sind auch Gewitter dabei. Später lässt der Regen im Süden nach und es lockert auf. An den Alpen kann es aber nochmal krachen. Dazu liegen die Höchstwerte heute bei 17 bis 26 Grad. Morgen meist freundlich und trocken, maximal bis 28 Grad.

Jetzt wird's bei uns etwas gefühlvoller, nämlich mit Birdie, People Help the People. Das wünscht sich Doreen und grüßt damit ihren Freund Robert und schickt ihm ganz liebe Grüße rüber nach Bautzen, wo er aktuell diese Woche auf Dienst reist.

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1: Im Studio Holger Dilk, schönen guten Tag. Nach dem gescheiterten Anschlag auf den Leipziger Flughafen haben Ermittler offenbar eine dritte Sprengstoffdrohne gefunden. Das berichtet unter anderem die Süddeutsche Zeitung. Mehr von Tim Pritztrup.
2: Die Drohne wurde demnach schon vor anderthalb Wochen auf einem Feld in der Nähe des Flughafens entdeckt. Der Anschlag sollte wohl noch größer ausfallen, als bisher bekannt war. Vor drei Wochen war eine Sprengstoffdrohne in der Nähe von ukrainischen Transportflugzeugen voller Munition sichergestellt worden. Eine weitere prallte wohl mit einer DHL-Frachtmaschine zusammen und wurde dabei zerstört. Sicherheitskreise gehen davon aus, dass russische Geheimdienste dahinter stecken.
1: Auch für die Zero-Variante von Cola und Limo wird in Zukunft wohl eine Zuckersteuer fällig, das berichtet die Bild-Zeitung. Mehr von Anne Brauer.
3: 26 Cent pro Liter sollen laut einem Papier des Finanzministeriums auch auf Zero-Getränke fällig werden. Die sind statt mit Zucker voll mit Ersatzstoffen. Und was das für die Gesundheit bedeutet, wenn man viel Süßstoffe zu sich nimmt, da gibt's immer wieder Streit darüber. Und die Studienlage ist da auch nicht so richtig eindeutig. Anders als bei Zucker, da ist eindeutig klar, dass viel Zucker der Gesundheit schadet.
1: Trotz Iran-Krieg ist die deutsche Wirtschaft von Mai bis Juni um 0,3% gewachsen. Das hat das Statistische Bundesamt mitgeteilt und damit seine Einschätzung von Ende Juli um 0,1% nach oben korrigiert. Insbesondere die gute Entwicklung bei den Exporten ist dafür ausschlaggebend. Nach der politischen Sommerpause geht es für die Bundesregierung gleich in die Vollen. Bei einer Klausurtagung heute und morgen wollen Union und SPD die Pläne für die kommenden Monate festzurren. Großes Thema ist dabei die schwächelnde Wirtschaft. Aus der Branche wird vorab gefordert, bei den Reformen Tempo zu machen. Jeder dritte Jugendliche ist durch Schule massiv gestresst, vor allem Mädchen sind betroffen. Das geht aus einer Studie im Auftrag der Barmer Krankenkasse hervor. Darin werden auch Stress in der Familie und Einsamkeit als Belastungsfaktoren genannt.
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4: Mit KI-Support. Sonnig ist es im Nordosten, sonst hängen einige Wolken rum und von Süden her zieht ab und zu Regen durch. Später kann es an den Alpen und im Südwesten auch mal kräftig gewittern. Die Höchstwerte liegen heute je nach Wolken und Regen zwischen 17 und 26 Grad. Morgen geht's meist freundlich weiter, vereinzelt mit Gewittern, maximal bis knapp 30 Grad.
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2: Nun kommt ein Lied von dem, weil da hatte ich hoch und heilig versprochen, dass ich davon keine weiteren Strophen mehr schreiben würde. 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
1: Im Studio Holger Dilk, schönen guten Tag. Nach dem gescheiterten Anschlag auf den Leipziger Flughafen haben Ermittler offenbar eine weitere Sprengstoffdrohne gefunden. Das Teil wurde etwas mehr als eine Woche später auf einem Feld in der Nähe des Flughafens entdeckt. Das berichtet unter anderem die Süddeutsche Zeitung. Insgesamt wurden damit wohl mindestens 3 Drohnen eingesetzt. Ziel des Anschlags sollen ukrainische Frachtflugzeuge gewesen sein. Sicherheitskreise gehen davon aus, dass Russland dahinter steckt. Nach der Sommerpause steht für Schwarz-Rot jede Menge Arbeit an. Bei der Kabinettsklausur auf Schloss Neu-Hardenberg in Brandenburg will die Koalition die Pläne für die kommenden Monate festzurren. Fabian Hoffmann.
2: Ein großes Thema ist auch die Wirtschaftskrise. Zehntausende Industriearbeitsplätze sind weg. Bei KI und Co. hinkt Deutschland hinterher. Kanzleramtsministerin Wagen spricht von großem Handlungsbedarf, etwa bei Energiekosten und Arbeitszeiten. Mehrere Wirtschaftsvertreter sind auch eingeladen, um sich mit der Regierung auszutauschen. Dazu kommt der Koalitionsstreit ums Klima. Die SPD will Hitzeschutz ins Grundgesetz schreiben. Für die Union ist das Aktionismus.
1: Die deutsche Wirtschaft ist von Mai bis Juni um 0,3% gewachsen und das trotz des Iran-Kriegs. Das Statistische Bundesamt hat seine erste Schätzung damit um 0,1% nach oben korrigiert. Grund für das Plus ist die gute Exportentwicklung. Die geplante Zuckersteuer soll offenbar auch für Zero-Getränke fällig werden, also für Cola und Limo mit Süßungsmittel statt Zucker. Das berichtet die Bild-Zeitung und beruft sich auf ein Papier aus dem Finanzministerium. Pro Liter soll die Steuer demnach 26 Cent betragen. Digitale Medien bestimmen die Freizeit der Deutschen. Im Freizeitmonitor landet alles rund ums Internet, Smartphone, Fernsehen und Musikhören auf den Spitzenplätzen. Aber auch Chillen und Sport sind hoch im Kurs. Über die Hälfte der Befragten wird regelmäßig sportlich aktiv.
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3: Mit KI-Support. Sonnig ist es im Nordosten, sonst hängen einige Wolken rum und von Süden her zieht ab und zu Regen durch. Später kann es an den Alpen und im Südwesten auch mal kräftig gewittern. Die Höchstwerte liegen heute je nach Wolken und Regen zwischen 17 und 26 Grad. Morgen geht's meist freundlich weiter, vereinzelt mit Gewittern, maximal bis knapp 30 Grad.
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1: Im Studio Holger Dilk, schönen guten Tag. Der Drohnenvorfall am Flughafen Leipzig-Halle weitet sich aus, wie die Süddeutsche Zeitung unter anderem berichtet, wurde auf einem Feld in der Nähe des Flughafens eine weitere Sprengstoffdrohne entdeckt. Insgesamt wurden damit wohl mindestens 3 Drohnen eingesetzt. Bundeskanzler Friedrich Merz.
2: Deutschland ist stärker ins Fadenkreuz hybrider Angreifer gerückt. Angreifer nehmen zunehmend skrupellos auch schwere Sachschäden, sogar Verletzte und Tote in Kauf.
1: Der Kanzler kündigte außerdem an, bald sich dazu äußern zu wollen, wer hinter der Drohnenattacke steckt, und er sagt, die Urheber werden dafür bezahlen. Auch für die Zero-Variante von Cola und Limo wird in Zukunft wohl eine Zuckersteuer fällig, das berichtet die Bild-Zeitung. Mehr von Anne Brauer.
3: 26 Cent pro Liter sollen laut einem Papier des Finanzministeriums auch auf Zero-Getränke fällig werden. Die sind statt mit Zucker voll mit Ersatzstoffen. Und was das für die Gesundheit bedeutet, wenn man viel Süßstoffe zu sich nimmt, da gibt's immer wieder Streit darüber. Und die Studienlage ist da auch nicht so richtig eindeutig. Anders als bei Zucker, da ist eindeutig klar, dass viel Zucker der Gesundheit schadet.
1: Nach der politischen Sommerpause geht es für die Bundesregierung gleich in die Vollen. Bei einer Klausurtagung heute und morgen wollen Union und SPD die Pläne für die kommenden Monate festzurren. Großes Thema ist dabei die schwächelnde Wirtschaft. Aus der Branche wird vorab gefordert, bei den Reformen Tempo zu machen. Trotz Iran-Krieg ist die deutsche Wirtschaft von Mai bis Juni um 0,3% gewachsen. Das hat das Statistische Bundesamt mitgeteilt und damit seine Einschätzung von Ende Juli um 0,1% nach oben korrigiert. Insbesondere die gute Entwicklung bei den Exporten ist dafür ausschlaggebend. Jeder dritte Jugendliche ist durch Schule massiv gestresst, vor allem Mädchen sind betroffen. Das geht aus einer Studie im Auftrag der Barmer Krankenkasse hervor. Darin werden auch Stress in der Familie und Einsamkeit als Belastungsfaktoren genannt.
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4: Mit KI-Support. Sonnig und trocken ist es gerade vielerorts, nur in der Mitte regnet es noch öfter. Im Laufe des Nachmittags bleibt es Richtung Nordosten freundlich, während es im Süden nach und nach auflockert. An den Alpen kann es später aber auch mal ein kräftiges Gewitter geben. Dazu liegen die Höchstwerte zwischen 17 und 26 Grad. Morgen dann oft sonnig und trocken, maximal 20 bis 30 Grad.
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1: Im Studio Imme Kasten. Schönen guten Tag. Der Drohnenvorfall am Flughafen Leipzig-Halle weitet sich aus. Wie die Süddeutsche Zeitung berichtet, wurde auf einem Feld in der Nähe des Flughafens eine weitere Sprengstoffdrohne entdeckt. Insgesamt wurden damit wohl mindestens 3 Drohnen eingesetzt. Bundeskanzler Friedrich Merz.
2: Deutschland ist stärker ins Fadenkreuz hybrider Angreifer gerückt. Angreifer nehmen zunehmend skrupellos auch schwere Sachschäden, sogar Verletzte und Tote in Kauf.
1: Der Kanzler kündigte außerdem an, dass er sich bald dazu äußern will, wer hinter der Drohnenattacke stecken könnte. Und er sagt, die Urheber werden dafür bezahlen. Bei VW sollen nur im Notfall Werke geschlossen werden. Das hat Konzernchef Blume auf einer Betriebsversammlung in Wolfsburg gesagt. Der VW-Vorstand erklärt sich diese Woche auf mehreren Veranstaltungen zum Sparplan des Autobauers. Weltweit sollen 50.000 Jobs gestrichen werden. Die Werke in Emden, Hannover, Zwickau und Neckarsulm stehen auf der Kippe. Die Ankündigungen zuletzt hatten bei den Beschäftigten für große Unsicherheit gesorgt. Sie werfen dem Vorstand eine desaströse Kommunikation vor. Trotz des Iran-Kriegs ist die deutsche Wirtschaft von Mai bis Juni um 0,3% gewachsen. Das hat das Statistische Bundesamt mitgeteilt und damit seine Schätzung von Ende Juli um 0,1 Prozentpunkte nach oben korrigiert. Insbesondere die gute Entwicklung bei den Exporten ist dafür ausschlaggebend, heißt es. Nach der Sommerpause steht für Schwarz-Rot jede Menge Arbeit an. Bei der Kabinettsklausur auf Schloss Neuhardenberg in Brandenburg will die Koalition die Pläne für die kommenden Monate festzurren. Mehr dazu von Fabian Hoffmann.
3: Ein großes Thema ist auch die Wirtschaftskrise. Zehntausende Industriearbeitsplätze sind weg. Bei KI und Co. hinkt Deutschland hinterher. Kanzleramtsministerin Wagen spricht von großem Handlungsbedarf, etwa bei Energiekosten und Arbeitszeiten. Mehrere Wirtschaftsvertreter sind auch eingeladen, um sich mit der Regierung auszutauschen. Dazu kommt der Koalitionsstreit ums Klima. Die SPD will Hitzeschutz ins Grundgesetz schreiben. Für die Union ist das Aktionismus.
1: In Japan gehen immer mehr Unternehmen ungewöhnlich mit der Hitze um. Seit April wurden 300 Exemplare einer Art Kühlschrank für Menschen verkauft. Die Kabine mit der Größe einer Telefonzelle wird unter anderem auf Baustellen eingesetzt.
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4: Mit KI-Support. Sonnig und trocken ist es gerade vielerorts, nur in der Mitte regnet es noch öfter. Im Laufe des Nachmittags bleibt es Richtung Nordosten freundlich, während es im Süden nach und nach auflockert. An den Alpen kann es später aber auch mal ein kräftiges Gewitter geben. Dazu liegen die Höchstwerte zwischen 17 und 26 Grad. Morgen dann oft sonnig und trocken, maximal 20 bis 30 Grad.
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1: Im Studio Imme Kasten. Schönen guten Tag. Beim gescheiterten Anschlag auf den Flughafen Leipzig-Halle sind offenbar mehr Drohnen zum Einsatz gekommen als bislang bekannt. Laut Süddeutscher Zeitung wurde auf einem Feld in der Nähe des Flughafens eine dritte Sprengstoffdrohne entdeckt. Sicherheitskreise vermuten Russland als Drahtzieher. Die Bundesregierung will sich demnächst dazu äußern, wer dahinter stecken könnte. Bundeskanzler Friedrich Merz droht den Verantwortlichen mit Konsequenzen.
2: Deutschland schreckt ab. Die Bundesregierung erlegt Urhebern hybrider Angriffe einen Preis auf. Sie werden dafür bezahlen. Das ist ein wichtiges Ziel des Gesetzespaketes zu den Nachrichtendiensten, das wir im August im Kabinett bereits beschlossen haben.
1: Auch für die Zero-Variante von Cola und Limo wird in Zukunft wohl die Zuckersteuer fällig. Das berichtet die Bild-Zeitung. Die Details dazu von Anne Brauer.
3: 26 Cent pro Liter sollen laut einem Papier des Finanzministeriums auch auf Zero-Getränke fällig werden. Die sind statt mit Zucker voll mit Ersatzstoffen. Und was das für die Gesundheit bedeutet, wenn man viel Süßstoffe zu sich nimmt, da gibt's immer wieder Streit darüber. Und die Studienlage ist da auch nicht so richtig eindeutig. Anders als bei Zucker, da ist eindeutig klar, dass viel Zucker der Gesundheit schadet.
1: Die politische Sommerpause ist vorbei und die Bundesregierung steckt direkt unter Druck. Bei der Kabinettsklausur heute und morgen will Kanzler Merz die Wirtschaft in den Fokus nehmen. Er verspricht, die Reformen und Entlastungen schnell umzusetzen. Bei VW sollen nur im Notfall Werke geschlossen werden. Das hat Konzernchef Blume auf einer Betriebsversammlung in Wolfsburg gesagt. Der VW-Vorstand erklärt sich die Woche über auf mehreren Veranstaltungen zum Sparplan des Autobauers. Weltweit sollen 50.000 Jobs gestrichen werden. 4 Werke in Deutschland stehen vor dem Aus. In Köln schlagen ab heute Abend wieder die Herzen von Computerspielfans höher. Die Gamescom startet mit ihrer Eröffnungsshow. Richtig los geht's fürs breite Publikum am Donnerstag. Rund 1600 Aussteller präsentieren die neuesten Spiele und Trends. Bis zu 350.000 Besucher werden erwartet.
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4: Mit KI-Support. Sonnig und trocken ist es in der Nordosthälfte, sonst sind viele Wolken am Himmel und von Süden her regnet es verbreitet bis rauf in die Mitte. Später lässt der Regen im Süden eher nach, an den Alpen und im Südwesten kann sich aber auch mal ein kräftiges Gewitter dazu mogeln. Dazu liegen die Werte gerade zwischen 17 und 26 Grad. Morgen oft sonnig, hier und da aber noch Wolken und im Westen vereinzelt Gewitter, maximal bis nahe 30 Grad.
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1: Im Studio Imme Kasten. Schönen guten Tag. Die geplante Zuckersteuer fällt wohl deutlich umfangreicher aus als bisher gedacht. Laut Medienberichten betrifft das eine ganze Palette an Getränken, darunter auch Zero-Varianten, Fruchtsäfte aus Konzentraten und alkoholfreies Bier. Die Zuckersteuer soll ab kommendem Jahr erhoben werden, um den hohen Zuckerkonsum zu senken. Dazu kommen die Millioneneinnahmen für den Staat. Und mit der Ausweitung der Abgabe würden die noch einmal deutlich nach oben gehen. Das Geld soll unter anderem an die klammen Krankenkassen gehen. Die Menschen in Deutschland verbringen ihre Freizeit immer öfter digital. Social Media, Musik hören und Gaming gehören zu den Aktivitäten, die in den letzten 10 Jahren deutlich an Beliebtheit dazugewonnen haben. Das zeigt der neue Freizeitmonitor. Zukunftsforscher Ulrich Reinhardt sagt im ZDF.
2: Freizeit ist natürlich immer wirklich das, was uns gut tut. Insofern, glaube ich, werden viele Aktivitäten eine Konstanz behalten. Einfach chillen, nichts tun, faulenzen, natürlich sich auch unterhalten lassen, sich informieren. Das werden Aktivitäten sein, die auch in Zukunft gefragt sind. Ich glaube so ein Stück weit an eine Renaissance des Sozialen. Also lieber wollen wir doch unsere Freizeit mit anderen verbringen als alleine.
1: Der gescheiterte Anschlag auf den Leipziger Flughafen sollte offenbar größer ausfallen, als bislang bekannt gewesen ist. Wie unter anderem die Süddeutsche Zeitung berichtet, wurde auf einem Feld in der Nähe des Flughafens eine weitere Sprengstoffdrohne gefunden. Sicherheitskreise vermuten Russland als Drahtzieher. Bei VW sollen nur im Notfall Werke geschlossen werden. Das hat Konzernchef Blume auf einer Betriebsversammlung in Wolfsburg gesagt. Der VW-Vorstand erklärt sich die Woche über auf mehreren Veranstaltungen zum Sparplan des Autobauers. Weltweit sollen 50.000 Jobs gestrichen werden. 4 Werke in Deutschland stehen vor dem Aus.
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3: Mit KI-Support. Sonnig und trocken ist es in der Nordosthälfte, sonst sind viele Wolken am Himmel und von Süden her regnet es verbreitet bis rauf in die Mitte. Später lässt der Regen im Süden eher nach, an den Alpen und im Südwesten kann sich aber auch mal ein kräftiges Gewitter dazu mogeln. Dazu liegen die Werte gerade zwischen 17 und 26 Grad. Morgen oft sonnig, hier und da aber noch Wolken und im Westen vereinzelt Gewitter. Maximal bis nahe 30 Grad.
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Ein Musikwunsch jagt für den nächsten, der kommt nämlich direkt von Jan aus Reudert. Ich hoffe, ich habe es richtig ausgesprochen. Er wünscht sich Taylor Swift.

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1: Im Studio Imme Kasten. Schönen guten Tag. Die geplante Zuckersteuer, die fällt wohl deutlich umfangreicher aus als bisher angenommen. Laut Medienberichten betrifft es nämlich eine ganze Reihe an Getränken. Fabian Hoffmann.
2: Ja, so sieht's aus. Demnach sollen auch Zero-Getränke extra besteuert werden, ebenso wie Fruchtsäfte aus Konzentraten, Milchmischgetränke und alkoholfreies Bier. Wir haben beim Finanzministerium nachgefragt, da wollte man uns das weder bestätigen noch dementieren. Die Zuckersteuer soll ab kommendem Jahr erhoben werden, um den hohen Zuckerkonsum zu senken. Dazu kommen die Millioneneinnahmen für den Staat. Und mit der Ausweitung der Abgabe würden die nochmal deutlich nach oben gehen. Das Geld soll unter anderem an die klammen Krankenkassen gehen.
1: Bei VW sollen nur im Notfall Werke geschlossen werden. Das hat Konzernchef Blume auf einer Betriebsversammlung in Wolfsburg gesagt. Der VW-Vorstand erklärt sich diese Woche auf mehreren Veranstaltungen zum Sparplan des Autobauers. Weltweit sollen 50.000 Jobs gestrichen werden. Die Werke in Emden, Hannover, Zwickau und Neckarsulm stehen auf der Kippe. Die Ankündigungen zuletzt hatten bei den Beschäftigten für große Unsicherheit gesorgt. Sie werfen dem Vorstand eine desaströse Kommunikation vor. Digitale Medien bestimmen die Freizeit der Deutschen. Im Freizeitmonitor landet alles rund ums Internet, Smartphone, Fernsehen und Musik hören auf den Spitzenplätzen. Aber auch Chillen und Sport sind hoch im Kurs. Über die Hälfte der Befragten wird regelmäßig sportlich aktiv. Der gescheiterte Anschlag auf den Leipziger Flughafen sollte offenbar größer ausfallen, als bislang bekannt gewesen ist. Wie unter anderem die Süddeutsche Zeitung berichtet, wurde auf einem Feld in der Nähe des Flughafens eine weitere Sprengstoffdrohne gefunden. Sicherheitskreise vermuten Russland als Drahtzieher. In Köln schlagen ab heute Abend wieder die Herzen von Computerspielfans höher. Die Gamescom startet mit ihrer Eröffnungsshow. Richtig los geht's fürs breite Publikum am Donnerstag. Rund 1600 Aussteller präsentieren die neuesten Spiele und Trends. Bis zu 350.000 Besucher werden erwartet.
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3: Mit KI-Support. Sonnig und trocken ist es in der Nordosthälfte. Sonst kommt von Süden her verbreitet Regen bis in die Mitte. Ganz im Süden lässt der Regen nach und es lockert auf. Und in den Alpen sowie im Südwesten sind später auch mal kräftige Gewitter drin. Dazu werden es 17 bis 26 Grad. Morgen oft freundlich mit Sonne und Wolken, vereinzelt noch Regenwolken. Maximal bis nahe 30 Grad.
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1: Im Studio Imme Kasten. Schönen guten Abend. Die geplante Zuckersteuer fällt wohl deutlich umfangreicher aus als bisher gedacht. Laut Medienberichten betrifft das eine ganze Palette an Getränken, darunter auch Zero-Varianten, Fruchtsäfte aus Konzentraten und alkoholfreies Bier. Die Zuckersteuer soll ab kommendem Jahr erhoben werden, um den hohen Zuckerkonsum zu senken. Dazu kommen die Millioneneinnahmen für den Staat. Und mit der Ausweitung der Abgabe würden die noch einmal deutlich nach oben gehen. Das Geld soll unter anderem an die klammen Krankenkassen gehen. Mit viel Druck auf dem Kessel ist die Bundesregierung zu ihrer Kabinettsklausur zusammengekommen. Hauptthema ist die angespannte wirtschaftliche Lage. Union und SPD wollen jetzt schnell die angeschobenen Reformen umsetzen. Und da geht's unter anderem um mehr Wettbewerbsfähigkeit und weniger Bürokratie. Bundesforschungsministerin Dorothee Bär.
2: Wir haben in Deutschland wahnsinnig viele schlummernde Potenziale, die wir heben wollen. Letzte positive Zahl, der Aufwärtstrend auch bei den Start-up-Zahlen gibt ganz große Hoffnung. Den Trend wollen wir weiter unterstützen, auch durch eine Innovationsfreiheitsoffensive. Das heißt konsequent weniger Förderbürokratie, dafür mehr Drive bei dem Transfer von der Forschung direkt in die Praxis.
1: Digitale Medien bestimmen die Freizeit der Deutschen. Im Freizeitmonitor landet alles rund ums Internet, Smartphone, Fernsehen und Musik hören auf den Spitzenplätzen. Aber auch Chillen und Sport sind hoch im Kurs. Über die Hälfte der Befragten wird regelmäßig sportlich aktiv. In Köln schlagen ab heute Abend wieder die Herzen von Computerspielfans höher. Die Gamescom startet mit ihrer Eröffnungsshow. Richtig los geht's fürs breite Publikum am Donnerstag. Rund 1600 Aussteller präsentieren die neuesten Spiele und Trends. Bis zu 350.000 Besucher werden erwartet.
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3: Mit KI-Support. Wolkig und stellenweise nass ist es am Abend noch. In der Mitte kann es noch etwas regnen, dazu sind im Südwesten und an den Alpen vereinzelt kräftige Gewitter möglich. In der Nacht zieht der Regen langsam weiter, ganz trocken wird's aber nicht überall. Die Tiefstwerte liegen zwischen 17 und 10 Grad. Morgen halten sich erst viele Wolken, der Regen zieht nach Osten ab, später kann's im Westen wieder mal gewittern. Maximal knapp 30 Grad.
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1: Im Studio Immekasten. Schönen guten Abend. Die geplante Zuckersteuer fällt wohl deutlich umfangreicher aus als bisher gedacht. Laut Medienberichten betrifft das eine ganze Palette an Getränken, darunter auch Zero-Varianten, Fruchtsäfte aus Konzentraten und alkoholfreies Bier. Die Zuckersteuer soll ab kommendem Jahr erhoben werden, um den hohen Zuckerkonsum zu senken. Dazu kommen die Millioneneinnahmen für den Staat. Und mit der Ausweitung der Abgabe würden die noch einmal deutlich nach oben gehen. Das Geld soll unter anderem an die klammen Krankenkassen gehen. Mit viel Druck auf dem Kessel ist die Bundesregierung zu ihrer Kabinettsklausur zusammengekommen. Hauptthema ist die angespannte wirtschaftliche Lage. Union und SPD wollen jetzt schnell die angeschobenen Reformen umsetzen. Und da geht's unter anderem um mehr Wettbewerbsfähigkeit und weniger Bürokratie. Bundesforschungsministerin Dorothee Bär.
2: Wir haben in Deutschland wahnsinnig viele schlummernde Potenziale, die wir heben wollen. Letzte positive Zahl, der Aufwärtstrend auch bei den Start-up-Zahlen gibt ganz große Hoffnung. Den Trend wollen wir weiter unterstützen, auch durch eine Innovationsfreiheitsoffensive. Das heißt konsequent weniger Förderbürokratie, dafür mehr Drive bei dem Transfer von der Forschung direkt in die Praxis.
1: Digitale Medien bestimmen die Freizeit der Deutschen. Im Freizeitmonitor landet alles rund ums Internet, Smartphone, Fernsehen und Musik hören auf den Spitzenplätzen. Aber auch Chillen und Sport sind hoch im Kurs. Über die Hälfte der Befragten wird regelmäßig sportlich aktiv. In Köln schlagen ab heute Abend wieder die Herzen von Computerspielfans höher. Die Gamescom startet mit ihrer Eröffnungsshow. Richtig los geht's fürs breite Publikum am Donnerstag. Rund 1600 Aussteller präsentieren die neuesten Spiele und Trends. Bis zu 350.000 Besucher werden erwartet.
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3: Mit KI-Support. Wolkig und stellenweise nass ist es am Abend noch. In der Mitte kann es noch etwas regnen, dazu sind im Südwesten und an den Alpen vereinzelt kräftige Gewitter möglich. In der Nacht zieht der Regen langsam weiter, ganz trocken wird's aber nicht überall. Die Tiefstwerte liegen zwischen 17 und 10 Grad. Morgen halten sich erst viele Wolken, der Regen zieht nach Osten ab, später kann's im Westen wieder mal gewittern. Maximal knapp 30 Grad.
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1: Jo, einen wunderschönen guten Abend. Da ist wieder die Stimme aus Berlin mit der Elektroparty, aber heute eine Sonderausgabe. Und ich muss euch jetzt schon sagen, es werden 2 Teile werden. Also ihr habt heute Part 1 auf den Ohren, zumindest alle angeschlossenen Radiostationen soweit. Eine Radiostation und der Twitch-Stream läuft übrigens auch mit an Bord. Da geht die Sendung länger. Nächste Woche folgt dann Part 2, kann ich euch gleich vorab sagen. Und nein, wir haben heute nicht Depeche Mode am Start im Gespräch mit Janni und wir haben auch nicht Modern Talking am Start im Gespräch mit Janni. Nein, wir haben eine Sondersendung zum 30-jährigen Bestehen der Formation am Massiven Mensch. Ich hatte den Daniel Lugemann von Massiven Mensch im Gespräch wieder mal, zum zweiten Mal diesmal, aber das erste Mal schon etwas länger her. Und was soll ich sagen, ne? Wir starten gleich mal rein. Mit 2 Titeln, der eine ist etwas kürzer, der andere ist etwas länger. Es geht um viele Themen wie Bands, die man kennengelernt hat, Menschen, mit denen man noch zusammenarbeitet oder gearbeitet hat, warum das so alt gelaufen ist und alles andere mögliche. Und die ganz entscheidende Frage, das werdet ihr wahrscheinlich erst später erfahren. Wo ist die Gummipuppe geblieben? Ehrlich mal. Wir starten hier an dieser Stelle einen Aufruf. Wer die Gummipuppe hat, der möge sie doch bitte mit nach Farel bringen. Am 14.11. findet da nämlich eine Geburtstagsveranstaltung dazu statt. Aber jetzt für euch der erste Titel, Lonesome Lighthouse. Und damit sage ich Mats ab und viel Spaß.
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0: Ja, hier ist Janni und die hat wieder den Daniel Ogemann von Massive Menschen im Gespräch. Hallo Daniel.
1: Moin Moin, aus Friesland.
0: Aus Friesland, ja, aus Parel.
1: Ich habe Moin Moin gesagt, hier sagt man ja nur Moin. Moin.
0: Ich weiß.
1: Ja.
0: Da wollte ich jetzt aber nicht drauf einsteigen, aber egal.
1: Oder aus Farel hätte ich auch sagen können.
0: Aus Farel, genau.
1: Genau.
0: Ich kann ja gleich mal von hinten nach vorne anfangen, wenn wir schon vom Ort sprechen. Kann ich doch gleich mal erwähnen, dass ihr am 14.11. euer 30-jähriges Bestehen dort feiert, im Ort Farel.
1: Genau.
0: Und wer ist halt dabei?
1: Um es genauer zu sagen, ist das eigentlich schon Dangerster Moor. Oder zwischen Langendamm und Dangerster Moor. Das sind so kleine, wie gesagt, Ortschaften, die hier in der Nähe sind. Und wir haben, also ich habe im Grunde genommen letztes Jahr da meinen 50. Geburtstag gefeiert. Mhm. Mit Musik und DJ und es war einfach so eine geile Location. Und wir hatten auch Überraschungsgäste, also auch musikalische. Was hat mir so gut gefallen, dass ich gedacht habe, ja, dann kannst du das eigentlich gleich wieder buchen fürs nächste Jahr, weil da haben wir ja Jubiläum. Und ja, das haben wir dann auch gemacht und ja, zugesagt haben bislang Meines Heart, der Ruven von Endanger, den kennst du ja auch.
0: Ja.
1: Ne? Der Axel von Steril kommt auch, der auch Audio-Call macht aus cool. Oldenburg.
0: Mhm. Ach, deswegen.
1: Genau, und wen habe ich jetzt vergessen? Also alle quasi, die mit Massive Mensch sowieso zu tun haben und eigene Projekte haben, sind auch natürlich vor Ort. Und natürlich Kontrast, unsere Freunde, die letztes Jahr auch schon dabei waren, sind auch wieder dabei. Mhm. Und es wird auch Überraschungsgäste geben, aber dazu kann ich dann noch nichts sagen. Aber es sind auch sehr prominente Gesellen.
0: Ach, oha, oha. Ja, ja, um mal so auf die Geschichte zu kommen, ne? Also 30 Jahre ist ja schon eine relativ lange Zeitspanne. Wenn du jetzt nicht von deinem Geburtstag gesprochen hättest, hätte ich jetzt rausgehauen, du hast schon mit 12 angefangen. Nein, Spaß.
1: Fast. Ja, früher habe ich eigentlich angefangen.
0: Und wir hatten ja schon mal ein Gespräch und da bin ich gerade aber nicht weiter drauf eingegangen auf diese ganze Bandgeschichte. Und wenn ich dir dann alles so lese, wann ihr angefangen habt und wen ihr alles schon live begleitet habt, Mark Almond, Alpha Will, Umf, Apop Dygma Berserk, für wen ihr schon Remixe gemacht habt, Lord of the Lost sind ja nur auch schon eine Hausnummer geworden oder Toy oder Psyche oder Kontrast sowieso, weil ja da die so eine Verbindung besteht, ne? Ja. Und wenn man dazu sieht, über die Laufzeit, ist schon irre, auch wie viele Alben da entstanden sind und wie viele EPs. Also eigentlich könntest du ja dich zurücklehnen, wenn man es so nimmt.

0: Aber ich glaube nicht, dass es dir gut tun würde.
1: Nee, nicht wirklich. Wobei andere Bands haben wahrscheinlich noch einen höheren Output. Also was Alben angeht, sind wir eigentlich noch. Also ich glaube, das letzte reguläre Album, was wir hatten, war ja Türkis und
0: Ja.
1: Schwarz. Das liegt auch schon wieder ein paar Jahre zurück.
0: Und
1: Also was
0: ja.
1: Alben angeht, so klassisch, haben wir eigentlich gar nicht so viel. Aber du hast schon recht, wir haben dazwischen mal viel so EPs oder Singles. Und
0: Ja.
1: das mit den Singles, das hat sich eigentlich auch im Laufe der letzten Jahre so eingeschlichen, dass man immer mal eine Single macht. Und jetzt ist es im Grunde so, dann hat man halt auch schon 6, 7 Songs so zusammen dann für ein Album. Und ja, das ist, also natürlich, um auf deine Frage zurückzukommen, also es bahnt sich jetzt nicht an, dass ich jetzt sage, ich habe keine Lust mehr. Also ich mache es natürlich, weil es mir vor allen Dingen in erster Linie Spaß macht oder weil ich irgendeine Idee habe, die ich dann umsetzen muss. Das kann auch manchmal ganz spontan sein. Und wenn ich es dann auch schon produziere, ich habe ja nun auch schon inzwischen mehrere Projekte oder Remixe oder und so weiter, wo ich dann denke, das passt eher dazu, das passt eher dazu und das kommt einfach so. Aber es kann auch durchaus mal sein, dass ich mal 2, 3 Monate oder noch länger eigentlich gar nichts mache. Das ist auch schon vorgekommen. Also es kommt einfach so, wie es kommt und dann schaue ich immer, wozu es passt, ja.
0: Ja, so anders habe ich dich jetzt auch ja nicht kennengelernt. So in den letzten Monaten sind wir auch enger zusammengerutscht. Freundschaftlich. Ja, und weil wir über Lord of the Lost schon gesprochen haben, kommt jetzt Lord of the Lost mit I Sleep When You're Dead, im Massive Inmensch Remix. Und danach kommt der Titel Sturm im Dominatrix Remix.

0: Wer ist denn jetzt aktuell bei der Besetzung alles mit dabei?
1: Ja, sehr gute Frage. Das ist bei uns ja immer sehr volatil, kann man sagen. Also wir haben eine bewegte Bandgeschichte und aktuell ist es halt so, dass bei einigen viel Privates dazwischen gekommen ist. Also zum Beispiel unser Thomas Rauchenecker, der ist ja schon ein paar Jahre in den USA. Der wäre eigentlich immer mit dabei, der kann allerdings natürlich jetzt nicht. Und Dirk hat aktuell sehr viele eigene Projekte am Laufen, unter anderem Dunkelfeld und so weiter. Und unsere Sängerin, die hat auch eine Auszeit genommen, die wir zuletzt hatten, das war ja Rana Arborea, die hat aktuell auch sich erstmal abgemeldet sozusagen, ist aber jetzt nicht aus der Band raus, sie ist ja auch auf dem Album zum Beispiel zu hören. Witzigerweise, wo eine Tür dann irgendwie für eine Zeit zugeht, geht dann wieder eine andere auf. In der Zwischenzeit hat sich dann unsere Sängerin davor, die Anna Stratmann, nämlich die war auf meinem Geburtstag letztes Jahr und die sagte, ja, sie hätte eigentlich mal wieder Lust, was zu machen. So, es ist dann ja auch schon wieder 12 Jahre her, wo sie das letzte Mal was mit uns gemacht hat. Und und dann habe ich gesagt, ja, dann komm doch mal vorbei. Dann haben wir hier dann gleich an einem Tag, glaube ich, 2-3 Lieder fertiggestellt. Und die sind auch auf dem Album zu hören. Also das heißt, also da ist dann auch wieder was Neues entstanden. Die Frage ist dann immer, er ist dann live dabei, also aktuell ist es halt so, dass wir entweder zu zweit oder zu dritt dabei sind. Im Moment ist der Thomas aus Berlin, der Reaper, am Keyboard dabei. Und ob dann eben noch ein zweiter Gesangspart dabei ist, das entscheidet sich immer relativ spontan. Also ob weiblicher Gesang dabei ist oder nicht.
0: Ja.
1: Das, wie gesagt, das kann man so konkret aktuell nicht sagen. Also es ist... Also wenn man jetzt sagt, eine aktuelle Besetzung, ist es wirklich schwierig, das zu sagen. Auf jeden Fall bin ich dabei.
0: Macht irgendwie Sinn.
1: Ja, genau.
0: Ja, das hat sich ja dann meine Frage jetzt erübrigt, wie ist das so mit der Aufteilung, wer macht was? Und
1: Das hat sich eigentlich nicht groß verändert, weil auch als wir zu fünft oder sechst waren, war es eigentlich so, dass für das Songwriting oder für Texte oder die Produktion, also da habe ich natürlich immer schon den größten Teil eigentlich von Anfang an immer gemacht, aber es war auch schon so, dass auch andere Bandmitglieder eigene Songs geschrieben haben oder mitgewirkt haben. Das habe ich auch, da habe ich ja nicht gesagt, so, nee, ich möchte das nicht oder so, ich möchte da, lass euch da jetzt nicht ran oder so, sondern auch gute Songs entstanden. Aber wie gesagt, ne, das Hauptaugenmerk war,

0: ist ein bisschen reduzierter, aber dafür geht es dann eben auch schneller, was die Technik angeht, ne?
1: Ja. Und vor allen Dingen, weißt du dann, also ohne dass ich das jetzt böse meine, aber wenn man da selbst agiert und macht und tut, wie es man eigentlich sucht, dass es dann klappt oder so ist, wie man es möchte. Klingt jetzt,
0: Ja,
1: klingt vielleicht
0: natürlich,
1: blöd,
0: natürlich.
1: aber
0: Ja.
1: egal.
0: Also man muss schon viel proben. Wir hatten damals einen Proberaum, den gibt es leider auch nicht mehr. Also als wir den Proberaum noch hatten, haben wir auch regelmäßig tatsächlich geprobt. Und das war auch schon, ja, mitunter sehr, sehr anstrengend und auch interessant. So, also wenn man das Schlagzeug, das hast du teilweise, das Klackern des Schlagzeugs war lauter als das, was du da vom Sound auf deine Kopfhörer hattest. Und das muss man dann auch erstmal alles koordinieren. Und ja, es war auf jeden Fall eine interessante Erfahrung. Es hat auch Spaß gemacht. Aber wie gesagt, ne, das ist als reine Elektroband dann aufzutreten und dann, sage ich mal, auch selbst dann einige Keys dann selbst zu spielen und so weiter, das ist dann schon wieder was anderes. Und das ist einfach technisch gesehen, das ist natürlich wesentlich effektiver, sage ich mal. Ne?
1: Ja, verstehe. Ja, für euch jetzt Massive Mensch und Artificial Honey featuring Endanger. Damit gehen ganz liebe Grüße in Richtung Braunschweig zum Rufen. Schön, dass du auch mit dabei bist. Und natürlich gehen auch liebe Grüße in Richtung Kontrast. Der Dirk ist nämlich auch mit am Start, der hört auch mit zu. Und einige, viele andere. Facebook habe ich gerade zu, kann ich gerade nicht gebrauchen. Ich müsste eher hier umbauen und einen dritten Bildschirm irgendwie aufmachen.

0: Artificial Honey. Ich muss mal gerade aus dem Nähkästchen plaudern. Also ich muss das schon sagen, ihr habt Themen auf Twitch sehr hammerhart geil. Ich muss sagen, ich habe diese gewisse Sache sehr gefeiert. So, hier geht's jetzt weiter mit dem nächsten Interview. Ihr seid eigentlich von Anfang an immer sehr viel auf irgendwelchen Veranstaltungen unterwegs gewesen, wenn ich dazu nachgucke. Also jetzt nicht jetzt so 20, 30 Stück im Jahr, aber es war immer irgendwas los. Wenn ich mir so die Anfänge so angucke, da denke ich so, wow, ganz schön rumgekommen. Ihr habt doch mal in Belgien einen Auftritt gehabt. Wie ist denn das dazu gekommen?
1: Ja, das war wenn ich jetzt so rückblickend, würde ich sagen, das ist das prominenteste und größte Festival, was wir je gespielt haben. Das war das Eurorock. Das gab es auch nur ein paar Jahre. Mhm. Das war eigentlich ein ganz großes Festival. Da war auch Mark Almond, waren da noch in jüngeren Jahren. Alpha Will waren da. In diesem Umfeld da, an diesem Tag haben wir da auch mit den ganzen Bands da gespielt. Wir waren natürlich gleich am Anfang und so. Das hat damals noch unsere erste Plattenfirma eingetütet, das Ganze. Das war Wire Productions. Die haben sich damals im ersten Jahr also wirklich um sowas gekümmert. Wir waren auf dem WGT. Gut, das war das WGT 2000. Das ist ja so ein bisschen den Bach runtergegangen. Das wissen wir ja alle. Mhm. Und es war das Eurorock. Und das war schon echt eine interessante Erfahrung, muss ich sagen. Aber Ecki Stieg noch, unser Kumpel und Freund und Förderer damals, war auch mit dabei. Und ja, es war auf jeden Fall sehr spannend. Das war ja auch die Reise dahin und in meinem alten kleinen Polo noch zu dritt. Hinten das ganze Equipment drin. Dann hatten wir da irgendwie so eine Ferienanlage war das. Da hatten wir dann so ein Zimmer. Und dann weiß ich noch, da die Anekdote ist auch in unserer Doku drin, unser Keyboarder Mirko. Osterthun, da hat er dann beim Auftritt gemerkt, also eine Stunde vorher, er hat seine Maske gar nicht dabei und die lag noch in der Ferienwohnung. Und dann musste unser Techniker, ich trete es doch nicht auf, ne, und so weiter, ich muss meine Maske haben. Und musste unser Techniker noch mit ihm zusammen dann wieder irgendwie innerhalb von 30 Minuten dahin, also hinfahren, die Maske holen. Und dann kurz vor Auftrittsbeginn kam er dann mit der Maske an und dann konnten wir endlich auftreten. Ah, das war auch herrlich, ne? Solche Anekdoten. Ja, das bleibt irgendwie zurück. Aber wie gesagt, gibt es wenig Bild- und Videomaterial. Ja, ich habe so ein paar Fotos und so weiter, die habe ich auch mal irgendwann mal gepostet. Also da war auch richtig was los. Es war richtig. Richtig toll. Das Front of Fortwo haben wir auch noch gespielt, glaube ich. Also es war wirklich richtig groß da. Ja.
0: Und ich habe gesehen, ihr habt tatsächlich mal einen Auftritt gehabt in der JVA Oldenburg.
1: Ja.
0: Wie denn sowas? Also
1: das war auch spannend. Also wir sind ja generell offen für alles. Also wir haben auch auf Hochzeiten gespielt. Und das war so, dass unsere Sängerin Anna, die arbeitet dort, die ist in der Verwaltung tätig.
0: Okay.
1: Und da gab es eine Veranstaltung, die heißt Kunst hinter Gitter. Das war so mit so einer Ausstellung, Vernissage im Grunde genommen. Und während in so einer großen Turnhalle fand das alles statt und die brauchten eigentlich da irgendwie so ein Act, der so ein bisschen vielleicht was Experimentelles spielt und so weiter. Und da hat sie gesagt, ja, da kann ich ja meine Band mal fragen, ob die Lust haben. Und wir hatten Lust und dann sind wir da hingefahren, das war auch unheimlich spannend, das mal von innen zu sehen. Sind dann einen Tag vor oder zwei Tage vorher schon hingefahren, mussten dann erstmal durch diese Schleuse durch, Schuhe ausziehen, alles und so weiter. Und die haben unheimlich Technik davor. Da sind schon öfter Konzerte, haben da stattgefunden und da waren wir schon ziemlich begeistert. Große Bühne gehabt und dann haben wir natürlich das Programm, wir haben glaube ich 30 Minuten gespielt, 4-5 Lieder oder so, aber alles natürlich eher so dezente Sachen, ne? Also jetzt nicht irgendwie damals den harten Techno oder so abgefeuert.

0: hat, sondern schon recht relativ ruhige Lieder gespielt oder die Kybernauten haben wir, glaube ich, auch gebracht. Sowas ein bisschen Experimentelleres und das war auf jeden Fall sehr interessant. Da gibt es auch noch, das haben wir also komplett mitgeschnitten, das Ganze. Da vor uns war halt ein sehr gemischtes Publikum, ne? Also waren viele Besucher da,
1: okay,
0: von außerhalb. Waren auch Insassen da, die haben da vor allen Dingen sich um so ein bisschen die Organisation, die wurden damit integriert sozusagen.
1: Ja.
0: Haben sich damit auch drum gekümmert. Das war schon auf jeden Fall sehr interessant, ja. War auf jeden Fall eine spannende Erfahrung.
1: Jo, ein neuer Titel, Undankbar, so nennt sich der Titel von Massiven Mensch. Den habe ich jetzt einfach mal da reingeschmissen. Danach folgt Popcorn. Kennen ja einige auch noch.

0: Also, wo ich ja auch so ein bisschen gegrinst habe, wo ich mich aber frage, ob es das noch gibt, aber ich hab davon nie wieder was hier irgendwo gelesen. Im Jahr 2012 wart ihr nicht bloß, also wart ihr unter anderem auch nicht bloß auf dem Wave Gothic Treffen, sondern ihr wart auch beim ersten ostfriesischen Gothic Treffen.
1: Ja,
0: Gibt's
1: ja.
0: das noch?
1: Nee, das war, glaube ich, es war tatsächlich eine Einzelveranstaltung. Und zwar war das so, dass, ja, also das OGT, das war damals, das war im Tunis in Marx. Das ist so eine alternative Diskothek hier auf dem Lande. Und die haben öfter auch mal eine Gothic-EBM-Veranstaltung gehabt, die hieß Seelen, Schattentanz oder irgendwie sowas, ne? Irgendwie so, weiß ich jetzt auch. Seelenfeuer, glaube ich, irgendwie sowas. Und die haben sich dann überlegt, mal ein Festival zu machen, also sozusagen nicht das WGT, sondern das OGT, das ostfriesische Gothic-Treffen. Eigentlich interessante, lustige Geschichte. Und da haben die uns natürlich, weil wir da auch schon öfter gespielt haben, gefragt. Und vor allen Dingen haben die auch, da haben die auch Lord of the Lost gefragt. Die haben da auch gespielt. Ja, da habe ich Chris Harms eigentlich das erste Mal persönlich kennengelernt.
0: Guck an.
1: Da waren die, da kannte die wirklich noch kaum jemand. Also da waren die
0: Ja,
1: wirklich
0: ich
1: noch
0: weiß.
1: ganz am Anfang.
0: Ich habe die auch auf dem, also das erste Mal tatsächlich 2011 oder 12 auf Mera Luna gesehen und da waren die noch ganz frisch, da waren die noch ganz jung. Ja.
1: Genau, und da waren noch tatsächlich noch mehr. Wie hießen die denn noch? Fällt mir jetzt auch noch so eine andere Gothic-Rock-Band. Johnny Death Shadow? Ich glaube ja, irgendwie sowas. War nachher auch, spielt nachher auch auf Mera Luna. Also da waren tatsächlich ein paar Bands, die dann später richtig groß geworden sind. Und ja, das ist dann in der Diskothek, hat das an 2 Tagen, es war auch brutal heiß, das weiß ich noch, hat das stattgefunden. Und war allerdings jetzt natürlich nicht, wie viele Leute waren, da waren vielleicht 100 Leute oder so, das war jetzt nichts Großes, aber war schon auf jeden Fall eine witzige Veranstaltung und die hat dann aber leider nur einmal stattgefunden und dann war das Thema durch. Die Diskothek existiert auch inzwischen nicht mehr. Also ich glaube, das wird von der Gemeinde verwaltet und die machen da einmal im Jahr, machen die da, glaube ich, nochmal was, aber das Thema Diskothek so im klassischen Sinne ist durch, wie ja, bei so vielen Diskotheken, ne?
0: Ja, ich sehe auch gerade, ich habe es gerade auf Facebook aufgerufen, tatsächlich die Veranstaltung.
1: Ja.
0: Coppelius, Lord of the Lost, Unzucht tatsächlich, auch mal
1: Ja.
0: dabei gewesen. Krass, wenn man das so liest,
1: Ja. Ja,
0: heftig.
1: die waren alle da. Auf dem Daniel Schulz, der war auch da. Das weiß ich auch noch. Ja.
0: 17.8.2012,
1: Genau.
0: 13 bis, hast du nicht
1: Ja.
0: gesehen? Ja,
1: Ja.
0: guck an. Irre. Also, ganz ehrlich, ich bin jetzt ganz ehrlich zu dir. Ich habe mich mit den vergangenen Veranstaltungen erst angefangen auseinanderzusetzen, als wir zwei so dieses Thema hatten, wie schwer doch jetzt in der jetzigen Zeit ist, an irgendwas ranzukommen. Und
1: Ja.
0: hab mich dann gefragt, wie war denn das früher? War das schon immer so oder ist das jetzt erst so extrem? Ist das erst so extrem geworden, seit Corona war und alle irgendwie zu tun haben und zu kämpfen haben, weil das sich alles von den Preisen ja, von den Kosten her so gesteigert hat? Ging das früher einfacher als jetzt?
1: Also Corona war sicherlich noch eine Verstärkung der ganzen Geschichte, würde ich sagen, aber einfach war es davor auch nicht. Also wir hatten schon immer, also zu kämpfen, sage ich mal.
0: Ja.
1: Das sind natürlich alles so regionale Geschichten, auch das OGT, das ist ja alles hier vor der Haustür im
0: Ja.
1: Grunde genommen. Da haben wir sozusagen so ein Netzwerk ja irgendwie auch mal spannen können und da haben wir auch relativ viele Auftritte, auch in Oldenburg oder so und hier in Varel auch gehabt. Und hier gab es dann auch einige Förderer über die Jahre. Jens Reimnes lebt leider nicht mehr. Der hat auch viel immer gemacht, hier in Varel zum Beispiel.
0: Ja.
1: Aber alles, was sozusagen drüber hinausgeht oder alles, was so ein bisschen vielleicht auch sozusagen einen größeren Rang hat, wie, mal abgesehen vom WGT. Beim WGT, da klappt das alle paar Jahre dann doch mal, sage ich mal, weil die auch einfach ein bisschen mehr Mut haben und weil die einfach auch ein größeres, also die haben natürlich, ich glaube, 250 Bands oder so und können das natürlich entsprechend aufteilen auch besser, die ganze Geschichte, als ein Festival, was irgendwie 2 Tage geht und wo nur 40 Bands spielen, ist klar. Aber also einfach war das irgendwie noch nicht oder noch nie, sagen wir mal so. Und aber generell war das schon so, in manchen Jahren hatten wir natürlich schon mal 6, 7 Auftritte und dann gab es auch Jahre, wo wir nur 1 oder 2 Auftritte hatten. Also das ist
0: Ja.
1: Ja, jetzt kann man natürlich sagen, 6 oder 7 ist ja schon viel, aber wenn du dann eben guckst, so andere Bands sozusagen, die haben dann irgendwie 15 oder 20 Auftritte im Jahr und wir sträuben uns ja nicht dagegen. Also wir würden schon gerne mehr spielen, ist klar, wie wahrscheinlich so viele Szene-Bands. Aber es ist natürlich auch alles nicht so einfach geworden. Ich sag mal, Clubs und so weiter, die kämpfen alle ums Überleben und was Festivals angeht, da wissen wir ja selbst, wie das teilweise so abläuft. Ja, man kann es einfach immer nur wieder versuchen und ja, wenn da mal was abfällt, dann freut man sich
0: Ja,
1: natürlich.
0: klar, das glaube ich. Also, ich kenne das ja auch von anderen. Könnte da
1: Ja.
0: jetzt ausholen, aber das mache ich jetzt lieber
1: Ja.
0: nicht.
1: Ja.
0: Ja, man könnte ausholen. Wir haben gerade festgestellt, so viel Prominenz im Hintergrund, die dabei sind. Also, die Kitty ist mit dabei von Kontrast. Der Micha von Remind ist am Start. Der Jeff Johnson ist auch irgendwo im Hintergrund am Start. Irgendwen habe ich jetzt vergessen, mit Sicherheit. Aber für euch jetzt erstmal Welle Erdball. Ich rette dich im massiven Mensch. Remix, ihr folgt davon. Procrastination im Schattenfrequenz Remix.

0: zur Bandgeschichte, ja, war ja ziemlich bewegt, ne? Viele, ich sag mal, rein raus, Wechsel hier dahin und dann doch wieder und nicht. Und so wie kommen Herlauf weg so ein bisschen, oder? Manche
1: ja,
0: Mitglieder.
1: Das stimmt. Das stimmt. Also wenn man jetzt im Grunde genommen sieht, wir haben begonnen mit zu zweit als Duo quasi. Ja. Und mit Mirko, aber mit Mirko ist es zum Beispiel so, mit dem mache ich immer noch Musik. Das heißt jetzt nur allerdings Altlast. Haben jetzt allerdings auch schon lange nichts mehr gemacht. Aber bei Mirko war das halt auch so, ist halt auch eine private Geschichte, ne? Der hat dann ja irgendwann auch geheiratet, Kind und so weiter, und keine Zeit mehr, irgendwie was zu machen, und passte dann auch entsprechend nicht mehr. Und er hatte halt auch immer schon sozusagen ein bisschen anderen Ansatz musikalisch gesehen, und den kann er jetzt sozusagen mit Altlast dann deutlich mehr austoben. Da haben wir auch einige schon produziert und veröffentlicht, da kann er sich dann auch entsprechend mehr verwirklichen. Und ja, und bei Sängerinnen ist das natürlich auch manchmal, ne, dann persönliche Umstände, die dazu führen, dass man dann, dass die Zusammenarbeit jetzt nicht so lange ist, zum Beispiel bei Emma Piel, die jetzt bei Welle Erdbeer ist, dann ist natürlich auch klar, dass es auch persönliche Bezüge natürlich zu Welle Erdbeer gibt, entsprechend, dass sie dann auch nach sehr kurzer Zeit dann auch zu Welle Erdbeer gegangen ist, zum Beispiel.
0: Ja.
1: Aber wenn man jetzt sieht, Anna zum Beispiel, ich glaube, die war, wie lange war die bei uns? 6, 7, 8 Jahre bestimmt. Also bei 30 Jahren kann das natürlich schon mal vorkommen. Und als wir eine Band waren, sage ich mal, hatten wir noch einen Bassisten. Der Bassist lebt jetzt in der Schweiz. Unser Gitarrist damals, der ist jetzt, der hat auch Karriere gemacht. Der ist Tontechniker auch auf AIDA-Kreuzfahrtschiffen. Und so kann das natürlich passieren, dass da eine hohe Fluktuation ist, sage ich mal. Ne? Aber ja, die Konstante im Grunde genommen bin ich, weil ich von Anfang an natürlich, ich habe das Projekt gegründet und bin halt bis heute dabei. Ne?
0: Und ja.
1: Ja.
0: Wie fühlt man sich so nach 30 Jahren, wenn man zurückguckt?
1: Ja, am Ende ist es eigentlich nur eine Zahl, und ich denke eigentlich gar nicht so, also es ist jetzt, ich kann mich noch an die Dokumentation erinnern, die ich damals gemacht habe, ne, zum 25-Jährigen. Das war ein Heidenaufwand, die zu produzieren. Kann man auch auf YouTube finden. Jetzt sind schon wieder 5 Jahre vergangen, und
0: ja.
1: Aber am Ende denke ich da eigentlich nicht drüber nach. So, ich mache einfach weiter. Ich mache so, wie ich es eben schon gesagt habe. Ich mache so mein Ding. Ich produziere immer weiter Musik. Mir macht das Spaß. Und wenn es dann einigen Leuten gefällt, oder wenn man mal einen Auftritt hätte oder hat, dann freut man sich umso mehr, wenn da Interesse da ist und wenn Rückmeldungen da sind, oder wenn man wie jetzt zum Beispiel bei Bandcamp sieht, dass da Leute was kaufen, das sind so Dinge, die freuen einen dann einfach. Ne? Und das treibt einen auch natürlich so ein bisschen an, das motiviert einen, wenn man weiß, dass man im Hintergrund sehr viele Leute hat, die einem wohlgesonnen sind. Das hat sich auch über die Jahre jetzt sehr entwickelt. Auch, muss man sagen, natürlich, auch Corona haben wir gerade schon angesprochen, hat natürlich auch positive Effekte gehabt, weil sich dadurch sozusagen so ein Netzwerk gebildet hat, und ja, es ist viel entstanden, auch auf der virtuellen Ebene, sage ich mal, was positive Effekte angeht. Ne?
0: Ja.
1: Ja.
0: Ja. Mal nochmal zurück zu den Veranstaltungen. So, wo wart ihr denn noch im Ausland unterwegs? Ich lese hier gerade was von Sheffield.
1: Ja. Das war das Resistance.
0: Okay.
1: Resistance Festival. Ist eigentlich ein relativ bekanntes, größeres Festival. Ja. Würden wir auch gerne nochmal spielen. Ich schreibe ihm auch schon jedes Jahr zum Beispiel, weil der Auftritt, was war, hat, der war auch richtig. Da waren wir zum Beispiel mit Schlagzeug, Bass und Gitarre. Also da gibt's auch noch ein paar Filmaufnahmen, kann man auch auf YouTube finden. Also das war wirklich absoluter Abriss. Da haben wir Popcorn am Ende gespielt, da ging richtig die Post ab. Und das war natürlich, das sind so Höhepunkte, ne, von denen zehrt man so ein bisschen. Und das war tatsächlich doch ein größeres Ding. Da spielen also auch schon relativ bekannte Bands aus der Szene da auch gespielt. Und das hat dann ein paar Jahre ausgesetzt, und jetzt machen sie es wieder. Und England, das werde ich nie vergessen, das war zum ersten Mal bis heute das einzige Mal, wo wir in England gespielt haben, wo ich immer die Anekdote erzähle, da sollten wir dann 3 Monate vorher schon das Merch rüberschicken, ne? Also ja, zum Organisator, dass die das dann da vor Ort haben, dass das nicht sozusagen auf dem letzten Drücker ist, dass sie alles vorbereiten können. Da hab ich ein Paket fertig gemacht mit CDs und allem drum und dran und so weiter hingeschickt. Und dann werde ich nie vergessen, einen Tag vor unserem Auftritt waren wir dann schon da, weil wir das Festival ein bisschen genießen wollten. Dann sind wir mal, lassen Sie mal zum Merchstand gehen, ob wir schon was verkauft haben. Und dann sind wir da zum Merchstand gegangen. Da war echt alles weg. Und dann stand alles weg. Alles, was ich da hingeschickt habe. Und dann kam die Frau gleich, ah, you are here from Massive Mansion. We need merch from you. Nicht so wie Merch, ich habe alles rübergeschickt. Ja, das ist alles komplett weg. Das wurde echt komplett leer gekauft. Das haben wir noch nie erlebt. Also da, ne, Gagen und so weiter ist natürlich immer so ein bisschen, ja, könnte mehr gehen, aber ja. durch das Merch, was wir verkauft haben, haben wir tatsächlich da wirklich noch ein ganz gutes Geschäft gemacht, weil wir hatten natürlich auch hohe Kosten durch die, wir sind da mit dem Transporter rübergedüst.
0: Okay.
1: Mit Fähre und so weiter. Aber da hat man auch gesehen, und es kamen so viele Leute auf uns zu, dass sie uns einfach mal sehen wollten, dass sie uns schon seit Jahren kennen, schon seit der Mensch-Defekt oder ich weiß nicht was, seit dem Album oder seit belassenes Material uns kennen und uns immer mal live sehen und hören wollten. Wo ich dann auch sage, es ist eigentlich schade. Also warum kommt da eigentlich so wenig rüber, ne? Wenn du merkst, es ist ja das Publikum ist ja da, das Publikum freut sich darüber, ne? Und es wird angenommen und das ist beim WGT genauso gewesen beim letzten Auftritt, oder?
0: Jo, genau. Für euch jetzt ein Titel, der ist 25 Jahre alt. Kontrast featuring Ivy mit dem Titel Freiheit. Massive Mensch Remix.

0: ergriffen und hineingezogen.
1: Ja, haben sich da überhaupt im Laufe der Jahre so einige Freundschaften entwickelt, so zwischen den Großen? Irgendwie so Verbindungen, die noch stehen irgendwie?
2: Ja, groß, was heißt jetzt groß? Also,
1: ja, wenn ich jetzt hier so lese, Lord of the Lost, Chris Harms, oder wenn ich jetzt hier so lese, sag schon, Apoptygma Berserk.
2: Also ich sag mal so, von den Bands, die wirklich sehr, sehr bekannt sind, haben wir eigentlich, ich sag mal, das sind eher Bekanntschaften. Ne? Also mit wem tatsächlich sehr freundschaftlicher Draht da ist, aber ich würde jetzt nicht von Freundschaft sprechen, aber wo wir auf jeden Fall sehr immer, wenn wir uns treffen, immer uns sehr gut unterhalten können, uns auch privat schon getroffen haben. Das ist halt Dennis zum Beispiel von Solitary Experiments. Ja, also mit dem haben wir ganz guten Draht. Aber alles, was wir sonst eigentlich, wo man sagt, so das sind Freundschaften, das sind eigentlich so sozusagen so Bands, so die auch ähnliche vielleicht auch Probleme haben wie wir, die halt auch gerne mehr spielen würden oder auch noch ein bisschen mehr um vielleicht um Wertschätzung kämpfen, wie zum Beispiel Kontrast oder so. Ja, oder auch Bands, die wir aus der Anfangszeit zum Beispiel noch, damals gab es noch Spiritual Reality, die kennt wahrscheinlich keiner mehr.
1: Nee.
2: Das ist Tom Tritoxin,
1: ja. Ja,
2: sagt mit dem einen oder anderen was. Ja. Also mit, da gibt es auch freundschaftliche Verbindungen und also viele von denen, die jetzt sozusagen auch auf den Remix-Platten dabei sind, mit denen haben wir auch also wirklich einen guten Draht, einen freundschaftlichen Draht. Zum Beispiel mit Schattenfrequenz, der hat ja auch gleich zwei Remixe gemacht.
1: Ja.
2: Und auch noch einen für mein Nebenprojekt. Also da hat sich zum Beispiel auch so ein bisschen ein guter Draht entwickelt. Ne? Ohne dass wir uns aber jetzt zum Beispiel real schon mal getroffen haben. Das ist einfach, wo man merkt, da hat man einfach irgendwie einen Draht, ne? Das passt. Genau.
1: Um mal zurückzuspringen zu den ganzen Alben und EPs, die so entstanden sind. Es gibt ja zum 30. Jubiläum auch ein Album, soweit ich weiß, um das mal hier so ein bisschen anzuteasern. Wann genau erscheint es?
2: Am 28. offiziell am 28. August. Und auf CD auch. Und also ist dann im Shop, also schon jetzt vorbestellbar bei uns in unserem Shop. Und es soll dann auch bei Poponaut, ich weiß auch nicht, wie man das ausspricht, keine Ahnung. Aber sind ja natürlich auch bekannt in der Szene. Und mit denen hatten wir eigentlich immer gute Erfahrungen. Dann haben sie irgendwie vor einem Jahr gesagt, dass sie irgendwie alles umstellen und dass es wahrscheinlich nichts mehr wird und so weiter. Und dann haben sie sich wieder zurückgemeldet, doch, wir machen jetzt weiter und stellen jetzt gerade alles um. Also die haben jetzt in Zukunft auch zum Beispiel meine Vinyl noch vom Nebenprojekt von Frigolix zum Beispiel und die haben jetzt auch das neue Album und auch das Remix-Album bekommen von uns. Also es wird dann auch eingepflegt, das wird man da auch bestellen können.
1: Mhm.
2: Genau, und digital schalte ich das natürlich für Bandcamp-User, also für die Bandcamp-Community werde ich das Album wahrscheinlich 1-2 Tage vorher schon freischalten, dann können sie sich das da schon ziehen. Und ja, also Ich habe unten hören, dass ja der ein oder andere das Album vielleicht sogar schon hat.
1: Ich nenne jetzt keine Namen.
2: Nein, also es gibt natürlich auch noch so einen Inner Circle. Also. Ja. Ja, und ja, genau. Also dann, wie gesagt, am 28. ist aber offizieller Release sozusagen. Ne?
1: Ja.
3: Und Gott sagt nein.
1: Cool. Ja, ihr hört schon die ganze Zeit zwischendurch auch Titel aus dem neuen Album, sind ja zwei, ist ein Remix-Album und ein normales. Es soll auch Vinyl geben, soweit wie ich das erfahren habe. Aber später mehr dazu.

0: Darf man schon äußern, wie viele Titel drauf sein werden?
1: Ja, das ist so, dass auf dem normalen Album Reminiszenzen und Sequenzen sind 14 Tracks drauf und auf dem Remix-Album sind 15 Tracks drauf. Also insgesamt hauen wir 29 Tracks raus. Viele davon sind natürlich schon durch die Singles bekannt, also gerade auf dem Hauptalbum sozusagen, wobei die eine und andere Version ein bisschen anders, sage ich mal, als die Single. Aber es gibt dann natürlich entsprechend auch noch einige neue Tracks. Und genau.
0: So. Ja. So, jetzt springe ich wieder so ein bisschen in die Geschichte zurück. Es gibt eine prominente Persönlichkeit mit einer sehr, sehr geilen Stimme. Der ist unter anderem auch Schauspieler, der ist aber auch eigentlich, also für mich ist das mein Synchronsprecher überhaupt. Ich hoffe, wir werden ihn noch lange, lange haben, obwohl er schon ein ziemlich hohes Alter hat. Ich spreche von Rainer Schöne. Wie ist denn das dazu gekommen, dass du den kennengelernt hast?
1: Das haben wir einen guten Anknüpfungspunkt zur Frage davor mit den Freundschaften und wie groß und so weiter. Und das ist tatsächlich, also mit Rainer bin ich wirklich engem Austausch. Also das ist auch wirklich freundschaftlich und privat auch sehr, sehr eng verbunden. Geht auch über das hinaus, also was er für uns getan hat. Ich mache halt auch sehr viel für ihn, für seine Social Media Geschichten, die er so hat. Mit Instagram helfe ich ihm da so ein bisschen. Und ja, wie ist das passiert? Also im Grunde genommen ist es passiert, er hat damals in den 90er Jahren eine Sendung moderiert, die hieß Fort Boyard. Das ist eine meiner absoluten Lieblingssendungen oder Shows gewesen, als ich so 15, 16 war, 1990, genau. Mhm. Die habe ich wirklich, also die habe ich geliebt, diese Sendung. Und ich habe alles darüber, jeden Schnipsel gesammelt. Ich habe da auch eine Fanseite und ein Netzwerk aufgebaut mit anderen Leuten, habe da ganz viel auch zugemacht und habe auch eine Doku darüber auch gemacht. Aber irgendwann 97 oder 98 war das, habe ich mit einem Kumpel zusammen ihn in Berlin, haben einen Termin ausgemacht, haben ihn da tatsächlich getroffen, das erste Mal, und haben ein Interview mit ihm gemacht. Und das war sozusagen die Initialzündung. Danach, dann ist der Kontakt wieder so ein bisschen abgeebbt und dann habe ich aber irgendwann, wann war das, in den 2000er Jahren erneut Kontakt aufgenommen. Er konnte sich auch noch erinnern und da ging es dann um meine Band und habe ich gefragt, ob das möglich ist, dass da mal ein Intro spricht. Und das war das Intro für Niemand weiß, was die Zukunft bringt vom Album aus dem Jahr 2010 war das, genau. Ja, und seitdem ist es wirklich sehr eng, der Kontakt. Also da ist es, hat er auch gemacht und seitdem hat er ja jedes Intro gesprochen. Also auf jeder Platte, auch auf der neuen natürlich, wo ich jetzt sage, das Intro donnert alles weg. Also das ist wirklich, wirklich sehr gelungen, denke ich. Hoffe ich doch. Und ich hoffe auch, dass die Leute das so empfinden und die Hörer. Und wir stehen im engen Kontakt. Es kann also sein, dass gleich mein Telefon bimmelt und Rainer anruft, weil er irgendein Posting hat. Also das ist wirklich so, dass wir fast täglich telefonischen Kontakt haben. Er ruft auch mal an. Also er schreibt nicht so viele WhatsApp-Nachrichten, sondern er telefoniert gerne. Und gerne auch mal, wenn ich gerade streame oder so. Das ist immer witzig. Aber ja, also es ist auch mit seiner Frau Anja habe ich auch Kontakt. Also es ist wirklich sehr enger Kontakt und das ist wirklich ein Herzensmensch, das kann man nicht anders sagen, der Rainer.
0: Krass, also auch schön, also ich finde es ja geil, muss ich ganz ehrlich sagen. Die Hörer werden das ja noch hören, das Intro darf ich ja spielen in der Sendung.
1: Ja, sicher.
0: Und ich muss sagen, ich habe es mir natürlich auch schon angehört. Mich hat

0: das auch so niederschreibt. Aber wir begegnen uns wirklich auf Augenhöhe und das finde ich so schön, ne? Und der ist auch wirklich interessiert auch. Der fragt auch, was ich so mache hier wenn ich im Urlaub bin, mit meiner Liebsten, fragt er, wie es uns geht und so weiter, ne? Also es ist weit über das Musikalische hinaus, geht das Ganze. Aber der ist auch für alles zu haben. Als ich diese Lorsch-Geschichte gemacht habe, da hat er gesagt,
1: Ja.
0: das ist geil, das muss ich machen, zum Beispiel. Also da war der sofort angefixt. Also dann hat er sofort Bock, das auch zu machen. Und ja, es ist einfach Wahnsinn. Diese Stimme, das ist verursacht bei mir immer Gänsehaut.
1: Ja, also ich muss sagen, da habe ich damals auch nicht staunt, dass er das macht. Gebe ich offen
0: Ja, der
1: zu.
0: ist ganz locker. Das ist.
1: Sehr, sehr geil.
0: Ja.
2: Reminiszenzen flackern auf, bruchstückhaft, elektrisch geladen, wie Fragmente aus der Vergangenheit, die nie ganz verstummen. Dann setzt eine Sequenz ein. Ein Puls, ein Druck. Treibende Beats schneiden durch die Stille. Bässe rollen tief und unerbittlich durch den Raum. Zwischen Erinnerung und Bewegung entsteht ein Sog. Ein Moment, der nicht zurückblickt, sondern mit Macht nach vorne drängt. Dies ist kein Anfang. Es ist das Wiederkehren im Rhythmus. Das Wiederkehren.

0: Ihr habt die Veranstaltung am 14.11. in Farel. Da gibt es doch aber noch eine Veranstaltung.
1: Ja.
0: Wann? Wo? Wer?
1: Du meinst den Auftritt davor?
0: Ja.
1: Das ist in Aachen.
0: Ja.
1: Meinst du? Du sprichst wahrscheinlich davon. Ja.
0: Wissen Sie nicht, kommt noch jemand davor oder noch in diesem Jahr?
1: Nee. Das ist der erste. Es kann also sein, dass noch was passiert. Also ich im Moment tut sich wieder ein bisschen was. Also ich kriege zumindest so eine Art von, ich sag mal, so Mini-Anfragen, die so sich darum drehen, das könnte was passieren, sage ich mal, aber das ist alles noch nicht spruchreif. Ja. Aber ja, der steht fest am 26.09. Das ist in Aachen. Und zwar ist das hier das Diver and Friends Festival.
0: Ja.
1: Das ist nämlich sein Geburtstag. Der Diver der Jörg von Miner's Heart feiert da. Als Hauptact sind Royce dabei.
0: Oh.
1: Genau. Zoo Drake und dann kommen wir. Oder beziehungsweise ich glaube, wir starten und dann kommt Zoo Drake, dann kommt Miner's Heart und dann kommt Royce und dann gibt's noch eine Aftershow-Party. Mit zwei DJs, unter anderem DJ Horn. Genau.
0: Das ist ja geil.
1: Hoffen wir mal, dass, ich habe ja jetzt das letzte Posting gesehen, das Vorverkauf ist, finde ich, schon ganz in Ordnung, könnte aber noch ein bisschen mehr sein. Also ich mal gucken, was denn da passiert, wie viel da vor Ort sind, aber ich denke mal,

0: Mit dem Line-up sollte doch sollte was gehen, sagen wir mal so.
1: Denke
0: Und
1: ich
0: da sind
1: auch.
0: auch noch ein paar unserer Freunde hier aus dem Netzwerk haben sich angekündigt zu kommen.
1: Ja.
0: Ja, denke ich mal, dann wird es, glaube
1: Schön.
0: ich, eine runde Sache. Ja.
1: Kann man auch stolz sein, wenn dann Kollegen kommen aus oder überhaupt Fans auch kommen und die sich auf den Weg machen. Ich meine, manche haben ja echt eine weite Anreise, ne?
0: Ja, auch am 14. Das ist wirklich der Wahnsinn, weil wenn ich jetzt die Gästeliste mir mal angucke, das sind also die regionalen Leute, die hier aus Fahre und Umgebung kommen, das sind in der Minderheit. Und was da einige Leute, auch die ich noch nie gesehen habe übrigens, die mich angeschrieben haben und Tickets haben wollten, von weiter weg, das finde ich schon sehr erstaunlich und das berührt mich natürlich auch, dass sie extra nach Fahre kommen und sich das da angucken wollen und
1: Ja.
0: ja, also auch, ich sag mal, überregional ist das Interesse tatsächlich noch größer. Wir haben früher mal gedacht, das ist nur so ein regional oder ist ein regionales Ding oder sehr regional begrenzt, norddeutsch, aber ist gar nicht so. Also das kommt von überall her, die Leute.
1: Ich meine,
0: Und das ist eben auch durch dieses Netzwerk, sag ich mal, was sich so ein bisschen ausgebildet hat, ne, dass ich sag mal, was wir so nie gemacht haben, bis, ich sag mal, bis in die 2020er Jahre hinein, ist so sich mal ein bisschen mehr um vielleicht mal Merch, T-Shirts und ein bisschen Vermarktung und diese ganzen Geschichten. Wir haben es einfach so ein bisschen, ich habe es immer so ein bisschen laufen lassen, aber du brauchst es halt einfach, das muss einfach so ein bisschen, ich sag mal, stringenter in die Hand genommen werden. Hab da natürlich auch tatkräftige Hilfe inzwischen, ne, von
1: ja.
0: meiner. Schöne Grüße, ne? An meine Pusteblume. Ja, und das ist natürlich alles, sagen wir, jetzt ein bisschen breiter aufgestellt. Nimmt mir auch viel ab. Und dadurch gibt es natürlich auch so dieses Phänomen, dass jetzt plötzlich bei Auftritten, die wir haben, in der ersten Reihe dann tatsächlich so 6, 7, 8 Leute stehen, die so massive Mensch-T-Shirt anhaben. Das ist natürlich dann geil,
1: Ja,
0: ne?
1: auf dem Amphi-Festival hing ja auch so ein großes Banner von euch, das hast du jetzt zu Hause. Ich war erstaunt, wie schnell du das hattest.
0: Ja, die haben sich relativ zügig gemeldet, das abgewickelt und zugeschickt. Und wir haben überlegt, dass wir das irgendwie mal gucken, was wir daraus machen, ob wir da irgendwie so eine Versteigerung machen zum wohltätigen Zwecke zum Beispiel. An Weihnachten haben wir so ein paar Ideen im Kopf.
1: Ja.
0: War eine coole Aktion, war auf jeden Fall eine coole Aktion, weil im Amphi haben wir noch nie gespielt. Kurzer Hinweis, ne? Würden wir gern. Ist ja so also eine Frage, warum eigentlich noch nicht, so die uns immer gestellt wird, wo ich immer sage, ja, also macht Druck, ne? Also ich glaube, die hören tatsächlich und die achten tatsächlich darauf, was die Menschen vielleicht unter Beiträge schreiben und oder gucken ein bisschen drauf, ne? Also ich habe es auf jeden Fall immer wieder versucht. Die Aktion selbst, die kam gut an und die Leute haben uns Bilder geschickt und wir haben da so eine kleine Galerie gepostet. Und war auf jeden Fall schön. Und ich denke, das bringt schon mehr, als wenn wir irgendeine Anzeige in irgendein Magazin setzen, was sowieso weitergeblättert wird. Wobei ja heute eh ist, ich weiß nicht, wie viele Leute noch einen Sonic Seducer lesen, ich weiß es nicht. Aber ich glaube, das bringt einfach mehr, wenn man sowas macht. Ne?
1: Ja, ist auch so. Also, es lesen noch einige, aber nicht mehr in dem Umfang. Tja, tatsächlich ist es so. War auch eine geile Aktion. Ich bin gespannt, was der Daniel da noch macht. Mit diesem Banner. Für mich und für die Pussy läuft jetzt Massive Mensch Remix featuring Rana Borea von The Frikolics in the Dutch Mountains.

0: Ja.
1: Jetzt um auf den Shop zu kommen, Fanshop, wo findet man den denn eigentlich? Also ich weiß
0: Du
1: es,
0: meinst
1: aber viele Hörer wissen das vielleicht nicht.
0: T-Shirts oder du meinst Tonträger?
1: Beides.
0: Da haben wir zwei Seiten im Grunde genommen. Also einmal haben wir bei Shopify einen Shop, wo es nur um Tonträger geht. Und man kann auch das Buch von unserem Schlagzeuger Muck kaufen, im Dutzend billiger übrigens. Und man könnte mich auch rein theoretisch als DJ buchen, wenn man das denn möchte, weil ich da ja auch als DJ aktiv bin, wie du vielleicht
1: Ja,
0: weißt. Hast du schon
1: irgendwo
0: mitgekriegt?
1: haltet man mitgekriegt, ja.
0: Ja, genau. Immer so. Und der Shirt ist gerade so ein bisschen im Umbruch. Also wir sind noch, muss ich sagen, wir sind noch bei Spreadshop. massivemensch.myspreadshop.de. Allerdings soll das auf Sicht sozusagen auslaufen. Kann ich aber, das ist noch nicht ganz spruchreif. Also wir hatten da schon Kontakte, es sollte schon alles umgestellt werden. Dann ist leider ein tragisches Geschehen dazwischen gekommen, was die ganze Sache ein bisschen ins Stocken gebracht hat, weil wir hatten da schon Kontakt, dass wir das alles umstellen und ja, das müssen wir auf jeden Fall neu verhandeln, sage ich mal, aber das soll dann eben entsprechend neu aufgestellt werden. Also wir haben ein bisschen T-Shirts haben wir noch bei uns hier. Also bei Konzerten kann man noch T-Shirts bekommen und noch kann man das auch bei Spreadshop also bestellen, aber auf Sicht soll sich das sozusagen dann entsprechend ändern. Ne? Es geht, ja, kann man ja auch
1: Also,
0: sagen, dass es um den Peter geht, ne?
1: ja, ich weiß, Variationen-Merch meinst du, um das mal deutlich auszusprechen.
0: Genau.
1: Da muss ich mich ranhalten, weil ich habe gestern festgestellt, ich habe ja zwei Shirts von euch und die habe ich schon so oft getragen und so oft gewaschen, dass die schon kaputt gehen.
0: Das kenne ich, das habe ich auch.
1: Krass,
0: Ja.
1: das lag aber nicht an der Qualität, sondern einfach darin, dass ich die wirklich irre oft anhabe, die Dinger.
0: Ja.
1: Ja, naja.
0: Ich kenne das Problem. Auf der anderen Seite, ich freue mich natürlich auch, wenn Leute sich dann irgendwie Neues kaufen. Das ist leider so. Ich kenne das selbst, ja. Ich habe mir für den letzten Auftritt da hatte ich dann auch nochmal, oder nee, auch für den Urlaub zum Beispiel. Im Urlaub trage ich sowas natürlich auch mal gerne, nämlich so ein Polo-Shirt, da habe ich mir auch nochmal eins bestellt. Weil das andere auch schon, die ist sich so ein bisschen, dass die Schrift abblättert oder sowas. Ne? Das passiert dann schon mal, ne? Das kann schon mal passieren.
1: Ja, passiert. Ich sag mal so, die Schrift ist in Ordnung, aber ich hab das wahrscheinlich zu oft gewaschen und getrocknet und
0: Ja.
1: selber schuld, Frau Torschak. So einfach wie einfach.
0: Ja.
1: Ja.

0: Gibt es eigentlich was? Ich meine, du hast ja wirklich wahnsinnig viel gemacht. Du warst schon, was du an Remixen gemacht hast, für wen du das gemacht hast. Die ganzen Auftritte, ob es große oder kleine Auftritte waren, Alben und Träger, mal Vinyl, mal so, gibt es eigentlich was, wovon du träumst, was du gerne musikalisch noch machen möchtest, ob sei Veranstaltungsort oder sei Art der Darstellung oder wie auch immer? Hat man da noch Träume?
1: Ja, die habe ich auf jeden Fall. Also, das kann ich so offen sagen. Also, wir haben viermal auf dem WGT gespielt, aber wir haben zum Beispiel, wenn man jetzt die großen Festivals sieht, Mira Luna und Amphi zum Beispiel, haben wir noch nie gespielt und würden da gerne natürlich mal spielen. Na, und das heißt, egal wie die uns setzen, aber wir würden das natürlich gerne nochmal, ich sag mal, einem etwas größeren, breiteren Publikum vorstellen, was wir
0: Ja.
1: machen. Und was ich auch schon sagte, viele fragen auch immer danach. Auch gerade aus dem Ausland zum Beispiel.
0: Ja.
1: Schöne Grüße an Tom Gold von Communion After Dark. Große Unterstützer auch unserer Musik.
0: Ja,
1: Und
0: stimmt.
1: ja, das ist einfach, wir würden es einfach noch mal gerne einem größeren Publikum präsentieren, was wir machen, weil es hat sich auch viel verändert. Und wenn man jetzt sagt, wenn ich jetzt zurückblicke, was wir vor 20 Jahren live gemacht haben, das kannst du auch gar nicht mehr vergleichen. Das hat sich natürlich auch
0: Ja,
1: weiterentwickelt.
0: klar.
1: Teilweise würde ich das auch so sicher nicht nochmal machen, aber es war als ein Produkt seiner Zeit, sage ich mal. Und das sind natürlich schon, also dass man einfach nochmal nicht nur Club-Gigs spielt, das macht auch unheimlich Spaß. Wir spielen unheimlich gerne auch in kleinen Clubs und so weiter, aber dass wir einfach vielleicht nochmal einem breiteren Publikum das präsentieren können, das ist sozusagen natürlich schon, sicherlich noch was wir gerne machen wir ja machen wollen. Und was ansonsten angeht, gibt jetzt kein, also was natürlich geil ist, ist immer so, oder eine Band, die mich immer schon fasziniert, ist Mind in a Box. Auch mit denen haben wir natürlich auch schon einiges zusammen
0: Ja.
1: gemacht, wobei da wird live nichts passieren, weil er hat irgendwie, live ist er natürlich schon seit Jahren raus. Er hat ja nur eine Tour gespielt, glaube ich, und sagte auch live, das ist nicht so sein Ding. Und
0: Ja,
1: aber
0: gibt's
1: das wäre
0: schon.
1: natürlich auch geil, ne? Also mit denen zu spielen oder so. Das ist für mich einfach immer noch eine der Bands der Szene überhaupt, ne? Die zum Beispiel auch so, wo ich auch sage, so, die müssten eigentlich doch noch mehr Aufmerksamkeit erhalten, ne?
0: Ja.
1: Weil ich finde schon grandios, was die machen. Aber das sind solche Dinge eigentlich. Alles andere ist so, ich nehme das immer so, wie es kommt. Also auch das, was ich mit Lord of the Lost, das ist zum Beispiel, das ist ja auch im Grunde genommen damals, ja, das kam über Tommy damals, die kannten sich dann auch entsprechend und könnt ihr nicht mal einen Mix machen? Und dann haben wir uns ins Studio gesetzt, das Ding gemacht. Ja, also das ist, ich weiß auch, dass es tierisch viel bei Spotify viele Hörer hat. Das ist hier in unseren Spotify-Playlists, ist das immer ganz oben dabei. Aber ich muss natürlich sagen, persönlich so sind natürlich so Songs, die ich selbst dann auch wirklich noch, die ich geschrieben habe, sind mir näher, ne? Das ist also jetzt auch nicht so, dass ich durch die Gegend laufe und sage, hier, ich habe mal Lord of the Lost geremixed. Also andere Remixe für zum Beispiel unbekanntere Künstler, ne? Die kaum jemand kennt, aber wo ich sage, also den finde ich total geil oder so, diesen Remix. Das liegt mir dann schon irgendwie näher, ne? Also da geht es wirklich nur um die Musik und nicht um den Künstler oder so. Und ja, das, aber wie gesagt, ne, Träume, wenn es darum geht, diese Wertschätzung, ich sag mal, auch zu erfahren, dass man einfach irgendwie, die sich dann irgendwie in irgendeiner Buchung niederschlägt, dass man einfach, dass man sieht, okay, da ist eine Band, die hat das, was du gerade aufgezählt hast, schon gemacht, ne? Und eigentlich, ja, wäre es vielleicht mal an der Zeit, dass sie mal ran dürfen, ne? Darum geht es mir eigentlich vor allen Dingen. Also das würde ich mir mal wünschen, aber wie gesagt, ansonsten nehme ich es immer, wie es kommt. Und meistens immer dann, wenn man irgendwie schon Haken dran gemacht hat und glaube ich, gar nicht mehr dran denkt, dann passiert dann doch wieder irgendwas.
0: Ja.
1: Ja, es ist ganz oft schon passiert, ja.
0: Das ist eigentlich immer noch das, was am schönsten ist dann, ne?
1: Ja. Plötzlich kriegst du eine Mail und oder Remix-Angebot oder Auftrittsangebot und wo du gar nicht mit rechnest und ach, natürlich schön wäre es natürlich auch, wenn wir da noch von sprechen, auch ein Auftritt, wenn wir im Ausland sind, auch vielleicht nochmal ein Übersee, ne? Weil da gibt es auch durchaus ein Interesse, dass wir mal drüben spielen. Und Hat sich, allerdings konnten wir das alles noch nicht realisieren, aber es gibt da auf jeden Fall ein Interesse, das kann ich sagen.
0: Ah,
1: Also wir
0: interessant.
1: hätten auch sofort einen Auftrittsort oder wir hätten mehrere Auftrittsorte sofort, wenn wir sagen, hier, wir kommen rüber. Aber
0: Ja.
1: ja, das muss man natürlich auch alles erstmal,
0: Muss man erstmal wuppen, finanziell auch, ne?
1: ja, finanziell durchspielen und logistisch und zeitlich gesehen, wann macht man das? Ne?
0: Ja.
1: Aber generell ist das Interesse da und ich würde es auch gerne mal machen.
0: Jo, für einige Radiostationen endet um 22 Uhr diese Sondersendung. Dafür gibt es kommende Woche Dienstag den zweiten Teil vom Interview. Für alle anderen, die auf gewissen Radiostreams noch unterwegs sind, die hören noch bis 23 Uhr dieses Gespräch, genauso wie die Leute, die auf Twitch rumhängen. Bis 23 Uhr macht Janni noch weiter. Ihr habt jetzt einen aktuellen Titel, also einen der aktuellsten, Kellenisch, auf den Ohren. Ihr folgt davon Kontrast und Tod für dich gut im Massiv in Mensch Remix.

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1: Im Studio André Glatzel. Schönen guten Abend. Die geplante Zuckersteuer fällt wohl deutlich umfangreicher aus als bisher gedacht. Laut Medienberichten betrifft das eine ganze Palette an Getränken, darunter auch Sirup-Varianten, Fruchtsäfte aus Konzentraten und alkoholfreies Bier. Flipnitzig.
2: Finanzminister Klingbeil sagte bei NTV, dass die ganze Bundesregierung hinter den Plänen zur Ausweitung stehe. Um welche Getränke es sich genau handelt, sei aber noch vertraulich. Die Bundesregierung erhofft sich von der Steuer, dass der Zuckerkonsum in der Bevölkerung sinkt. Gleichzeitig winken aber auch zusätzliche Steuereinnahmen, die den klammen Krankenkassen zugutekommen sollen.
1: Mit viel Druck auf dem Kessel ist die Bundesregierung zu ihrer Kabinettsklausur zusammengekommen. Hauptthema ist die angespannte wirtschaftliche Lage. Union und SPD wollen jetzt schnell die angeschobenen Reformen umsetzen. Da geht es unter anderem um mehr Wettbewerbsfähigkeit und weniger Bürokratie. Bundesforschungsministerin Dorothee Bär.
3: Wir haben in Deutschland wahnsinnig viele schlummernde Potenziale, die wir heben wollen. Letzte positive Zahl, der Aufwärtstrend auch bei den Start-up-Zahlen gibt ganz große Hoffnung. Den Trend wollen wir weiter unterstützen, auch durch eine Innovationsfreiheitsoffensive. Das heißt konsequent weniger Förderbürokratie, dafür mehr Drive bei dem Transfer von der Forschung direkt in die Praxis.
1: Die deutsche Wirtschaft ist von Mai bis Juni um 0,3% gewachsen und das trotz des Iran-Kriegs. Das Statistische Bundesamt hat seine erste Schätzung damit um 0,1 Prozentpunkte nach oben korrigiert. Grund für das Plus ist die gute Exportentwicklung. US-Country-Sängerin Dolly Parton ist tot. Das hat ihre Familie mitgeteilt. Parton wurde 80 Jahre alt. Sie hatte zuletzt mit gesundheitlichen Problemen zu kämpfen und musste geplante Auftritte absagen. Zu ihren größten Hits gehören Jolene und 9 to 5. Bei VW sollen nur im Notfall Werke geschlossen werden. Das hat Konzernchef Blume auf einer Betriebsversammlung in Wolfsburg gesagt. Der VW-Vorstand erklärt sich die Woche über auf mehreren Veranstaltungen zum Sparplan des Autobauers. Weltweit sollen 50.000 Jobs gestrichen werden. 4 Werke in Deutschland stehen vor dem Aus.
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4: Mit KI-Support. Regen gibt es in der Mitte noch vereinzelt, der zieht aber langsam Richtung Osten ab. Und im Süden kann auch mal ein Schauer oder kurzes Gewitter dabei sein. Sonst ist's oft nur locker bewölkt bis klar, die Tiefstwerte liegen zwischen 17 und 10 Grad. Morgen ziehen in der Mitte viele Wolken durch und es regnet anfangs noch, später wird's freundlicher. Maximal werden es bis 29 Grad.
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1: Im Studio André Glatzel. Schönen guten Abend. Die Zuckersteuer ab kommenden Jahr soll offenbar ausgeweitet werden. Laut Medienberichten sollen mehr Getränke betroffen sein als bislang gedacht. Zum Beispiel Siroprodukte oder auch pflanzliche Milchalternativen. Für den Staat würde das natürlich deutlich mehr Steuereinnahmen bedeuten. Darum gehe es dabei aber nicht, sagte Finanzminister Klingbeil bei NTV.
2: Das Ziel ist doch klar. Wir sehen, dass wir unsere Kinder schützen müssen, dass wir das Gesundheitssystem stärken müssen. Das ist in vielen anderen Ländern passiert. Das machen wir hier auch. Und ich kann Ihnen aus den Gesprächen, glaube ich, sagen, dass da auch die ganze Bundesregierung dahinter steht. Das ist etwas, was wir auf den Weg bringen. Und das ist doch richtig, um unsere Kinder zu schützen, um dafür zu sorgen, dass man in Deutschland gesünder lebt. Dafür ist eine solche Steuer dann noch richtig.
1: Die befürchteten Werksschließungen bei VW sind noch keine beschlossene Sache. Das hat Konzernchef Blume bei einer Betriebsversammlung in Wolfsburg gesagt. Die Infos von Tim Britztrupp.
3: Sie seien immer die letzte und teuerste Lösung, sagte Blume. Der Vorstand äußert sich die Woche über auf mehreren Veranstaltungen zu den Sparplänen. Weltweit sollen 50.000 Stellen gestrichen werden. Die Werke Emden, Hannover, Zwickau und Neckarsulm stehen auf der Kippe. Die Ankündigungen zuletzt hatten bei den Beschäftigten für große Unsicherheit gesorgt. Sie werfen dem Vorstand eine desaströse Kommunikation vor.
1: Bei der Kabinettsklausur der Bundesregierung ist zum Auftakt die Stärkung der Wirtschaft das große Thema gewesen. Die Koalition hat sich dazu auch mit Spitzenvertretern der Branche getroffen, die jetzt Taten sehen wollen. In den kommenden Monaten sollen die Weichen für mehr Wachstum gestellt werden. Der Handelsstreit zwischen Kanada und den USA eskaliert weiter. Die kanadische Regierung hat jetzt Vergeltungszölle im Wert von 20 Milliarden Dollar angekündigt. Am Wochenende waren Verhandlungen zwischen den USA und Kanada gescheitert. Daraufhin verhängten die USA Strafzölle gegen den Nachbarn. Die Country-Welt trauert um eine ihrer ganz Großen. Dolly Parton ist im Alter von 80 Jahren verstorben. Parton wurde mit Hits wie Jolene oder 9to5 weltberühmt. Außerdem sorgte sie mit ihrer Imagination Library dafür, dass Millionen Bücher kostenlos an Kinder verschickt wurden.
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4: Mit KI-Support. Regen gibt es in der Mitte noch vereinzelt, der zieht aber langsam Richtung Osten ab und im Süden kann auch mal ein Schauer oder kurzes Gewitter dabei sein. Sonst ist's oft nur locker bewölkt bis klar, die Tiefstwerte liegen zwischen 17 und 10 Grad. Morgen ziehen in der Mitte viele Wolken durch und es regnet anfangs noch, später wird's freundlicher. Maximal werden es bis 29 Grad.
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1: Im Studio André Glatzel. Schönen guten Abend. Die geplante Zuckersteuer fällt wohl deutlich umfangreicher aus als bisher gedacht. Laut Medienberichten betrifft das eine ganze Palette an Getränken, darunter auch Sirup-Varianten, Fruchtsäfte aus Konzentraten und alkoholfreies Bier. Philipp Nützig.
2: Finanzminister Klingbeil sagte bei NTV, dass die ganze Bundesregierung hinter den Plänen zur Ausweitung stehe. Um welche Getränke es sich genau handelt, sei aber noch vertraulich. Die Bundesregierung erhofft sich von der Steuer, dass der Zuckerkonsum in der Bevölkerung sinkt. Gleichzeitig winken aber auch zusätzliche Steuereinnahmen, die den klammen Krankenkassen zugutekommen sollen.
1: Bei der Kabinettsklausur der Bundesregierung ist zum Auftakt die Stärkung der Wirtschaft das große Thema gewesen. Die Koalition hat sich dazu auch mit Spitzenvertretern der Branche getroffen. In den kommenden Monaten sollen die Weichen für mehr Wachstum gestellt werden und das in allen Bereichen. Normen und Vorschriften sind wichtig und richtig, sagt etwa Bundesbauministerin Verena Huberts.
3: Aber ich glaube, wenn man mal so ein bisschen ins eigene Leben reinschaut, gerade in das Baugewerbe, dann merken wir haben es auch ein Stück weit übertrieben. Technische Anforderungen, die immer weiter steigen, mit einhergehend die Baukosten. Dieser Weg der Überstandardisierung, den müssen wir mal uns anschauen und vielleicht auch ein Stück weit wieder zurückdrehen.
1: Trotz Iran-Krieg ist die deutsche Wirtschaft von Mai bis Juni um 0,3% gewachsen. Das hat das Statistische Bundesamt mitgeteilt und damit seine Schätzung von Ende Juli um 0,1 Prozentpunkte nach oben korrigiert. Insbesondere die gute Entwicklung bei den Exporten ist dafür ausschlaggebend. Die Luftfahrtbranche in Deutschland bleibt im Sinkflug. Der Flughafenverband hat seine Jahresprognose nochmal nach unten korrigiert. Er geht nun von rund 217 Millionen Passagieren aus. Ein Grund ist der Iran-Krieg. Der Flughafenverband kritisiert aber auch die Standortbedingungen mit hohen Kosten. Ein Lottospieler aus Schleswig-Holstein hat den Euro-Jackpot geknackt. Der Tipper hatte alle Zahlen richtig angekreuzt und damit fast 40 Millionen Euro abgeräumt. Erst Anfang August hatte ein Spieler aus Nordrhein-Westfalen beim Euro-Jackpot mehr als 32 Millionen Euro gewonnen.
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4: Mit KI-Support. Regen gibt es in der Mitte noch vereinzelt, der zieht aber langsam Richtung Osten ab. Und im Süden kann auch mal ein Schauer oder kurzes Gewitter dabei sein. Sonst ist's oft nur locker bewölkt bis klar, die Tiefstwerte liegen zwischen 17 und 10 Grad. Morgen ziehen in der Mitte viele Wolken durch und es regnet anfangs noch, später wird's freundlicher. Maximal werden es bis 29 Grad.
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Die beste Hausmusik aller Zeiten kommt aktuell aus Frankreich, denn dort sitzt David Guetta. Es gibt kaum einen Song von ihm, der es nicht in die Top 10 geschafft hat. Und auch als Co-Produzent ist er absolut erfolgreich unterwegs und gibt anderen Projekten einen echten Chartskick. Wir schmeißen jetzt die David Guetta Hit Rotation an. Und welchen Song wir jetzt von David Guetta spielen, das ist eine Überraschung.

0: Die Chronik Norderney, 1797 bis 1900. 1810. Norderney wird zusammen mit Ostfriesland Teil eines französischen Departements. Die Errichtung der Napoleonschanze als Befestigungswerk gegen Schmuggel und zur Abwehr britischer Invasionsversuche wurde veranlasst.
1: Waren von 1806 bis 1810 noch geringe Badebesuche festzustellen, so kamen sie jetzt total zum Erliegen. Der Schleichhandel blühte an der Küste umso mehr, da die Absperrung durch die französischen Kanonen

0: Boote nicht genügte. Die Kontinentalsperre wurde von 300 Mann der französischen Besatzung strikt durchgeführt.
1: Die Gebäude der Seebadeanstalt funktionierte man um zu Kasernen für die Franzosen.

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0: Die Chronik Norderney, 1797 bis 1900. 1810, Norderney wird zusammen mit Ostfriesland Teil eines französischen Departements. Die Errichtung der Napoleonschanze als Befestigungswerk gegen Schmuggel und zur Abwehr britischer Invasionsversuche wurde veranlasst.
1: Waren von 1806 bis 1810 noch geringe Badebesuche festzustellen, so kamen sie jetzt total zum Erliegen. Der Schleichhandel blühte an der Küste umso mehr, da die Absperrung durch die französischen Kanonenboote nicht genügte. Die Kontinentalsperre wurde von 300 Mann der französischen Besatzung strikt durchgeführt.
0: Die Gebäude der Seebadeanstalt funktionierte man um zu Kasernen für die Franzosen.

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